0: davor, sich zu einigen. Wie das Handelsblatt meldet, zeichnet sich ein Kompromiss ab. Dieser könnte schon Ende des Monats bei einem Treffen zwischen Bundeskanzler Merz und den Ministerpräsidenten unterschrieben werden. Bund und Länder verhandeln ja seit dem vorigen Jahr darüber, wie sie Kosten aufteilen, etwa für neue Sozialausgaben. Dabei soll jetzt der Grundsatz verankert werden, dass derjenige, der eine Leistung bestellt, diese auch bezahlen soll. Die Europäische Union treibt die Aufnahme der Ukraine und Moldaus voran. Die Botschafter der 27 Mitgliedstaaten haben sich darauf geeinigt, die nächste Phase der Beitrittsgespräche mit beiden Ländern einzuleiten. Die erste Verhandlungsrunde soll am kommenden Montag beginnen. Das ist jetzt möglich, weil die neue Regierung in Ungarn das nicht mehr blockiert, anders als noch unter Orbán. Die Ebola-Epidemie in Afrika breitet sich weiter aus. Wie die Weltgesundheitsorganisation mitteilte, stieg die Zahl der bestätigten Fälle in der Demokratischen Republik Kongo inzwischen auf fast 680. Das Virus ist schwer zu kontrollieren, weil es für den dort grassierenden Erregertyp bislang weder einen Impfstoff noch eine spezielle Therapie gibt. Bei der Fußball-Weltmeisterschaft ist die Schweiz mit einer Enttäuschung ins Turnier gestartet. Die Eidgenossen lagen gegen Katar früh mit einem Tor vorne, kassierten aber in der Nachspielzeit kurz vor dem Abpfiff noch den Ausgleichstreffer zum 1:1 Endstand. Ja, und gerade läuft noch die Partie Brasilien gegen Marokko und hier steht es kurz vor dem Abpfiff 1:1. Das wäre natürlich auch eine ziemliche Überraschung, dass Marokko hier einen Punkt holen könnte. Und die deutsche Mannschaft, die ist vor kurzem in Houston gelandet, wo heute Abend für die DFB-Elf das erste Gruppenspiel ansteht. Um 19 Uhr ist Anpfiff für die Partie gegen Curaçao. Es ist jetzt kurz nach 2.
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0: Die A3 Nürnberg-Passau bleibt in beiden Richtungen gesperrt. Zwischen dem Kreuz Deggendorf und Hengersberg hier laufen Bauarbeiten. Die dauern noch bis hinein in die Nacht auf morgen. Ihr werdet jeweils umgeleitet über die U18 und U83. Und dann haben wir noch die A9 Berlin Richtung Nürnberg. Bitte fahrt hier sehr vorsichtig zwischen dem Kreuz Nürnberg und dem Rastplatz Brunnen. Da ein Schlagloch in der Fahrbahn.
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2: Schön, dass ihr eingeschaltet habt. Hier ist Sebastian Impekhofen. Heute am Weltblutspendetag. Einer von den Tagen, die ohne großes Tamtam daran erinnern, dass ihr mit einer Spende ganz konkret helfen könnt. Wo ihr spenden könnt, alles auf unserer Homepage. Einfach mal reinklicken. Und wir begleiten euch jetzt hier natürlich durch die Nacht.

Das ist euer Sonntagmorgen hier auf Arabella. Schön, dass ihr bei uns seid. Wenn es für euch heute in die Berge geht, dann am besten die Kraft gut einteilen, sonst braucht es vielleicht eine helfende Hand. So wie bei der Caro vor kurzem, die war unterwegs am Wendelstein und kurz vorm Ziel fix und fertig, es ging einfach nicht mehr, bis ihr Engel kam. Der Raphael, wie sie selbst sagt, der hat ihr das letzte Stück geholfen, hat auch ihren Akku noch aufgeladen und sie ist ihm unendlich dankbar. Das Problem, Raphael und Caro haben sich nur kurz gesehen, und sie konnte gar nicht gescheit Danke sagen. Drum hat sie uns gebeten, bei der Suche mitzuhelfen. Also, Raphael, wenn du das hörst, bitte melde dich bei uns. Wir vermitteln dann. Und weil wir eh immer helfen wollen, dann schickt uns gerne auch eure Geschichten.

0: Wetter für München und die ganze Region.
1: Im Moment ist es meist nur locker bewölkt oder stellenweise auch klar. Die Temperaturen, die gehen bis in der Früh runter auf 15 bis 8 Grad. Heute am Sonntag, da bekommen wir Wolken, aber auch Sonne und im Osten ganz vereinzelt auch ein paar Schauer. Die Höchstwerte erreichen 16 Grad im Hoferland und bis zu 25 Grad im Allgäu. Im Laufe der kommenden Woche, da kommt dann der Hochsommer mit um und über 30 Grad ab Mittwoch.
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1: Ich bin Hendrik Daum. Der Bund und die Länder stehen offenbar in Sachen finanzielle Lastenverteilung kurz davor, sich zu einigen. Wie das Handelsblatt meldet, zeichnet sich ein Kompromiss ab. Dieser könnte schon Ende des Monats bei einem Treffen

0: Abkommen zwischen Bundeskanzler Merz und den Ministerpräsidenten unterschrieben werden. Bund und Länder verhandeln ja seit dem vorigen Jahr darüber, wie sie Kosten aufteilen, etwa für neue Sozialausgaben. Dabei soll jetzt der Grundsatz verankert werden, dass derjenige, der eine Leistung bestellt, diese auch bezahlen soll. Die Europäische Union treibt die Aufnahme der Ukraine und Moldaus voran. Die Botschafter der 27 Mitgliedstaaten haben sich darauf geeinigt, die nächste Phase der Beitrittsgespräche mit beiden Ländern einzuleiten. Die erste Verhandlungsrunde soll am kommenden Montag beginnen. Das ist jetzt möglich, weil die neue Regierung in Ungarn das nicht mehr blockiert, anders als noch unter Orbán.
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0: Das Wetter für München und die ganze Region.
1: Im Moment ist es meist nur locker bewölkt oder stellenweise auch klar. Die Temperaturen, die gehen bis in der Früh runter auf 15 bis 8 Grad. Heute am Sonntag, da bekommen wir Wolken, aber auch Sonne und im Osten ganz vereinzelt auch ein paar Schauer. Die Höchstwerte erreichen 16 Grad im Hoferland und bis zu 25 Grad im Allgäu. Im Laufe der kommenden Woche, da kommt dann der Hochsommer mit um und über 30 Grad ab Mittwoch.
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1: Es ist 3 Uhr. Ich bin Hendrik Daum. Donald Trump wird heute 80 Jahre alt und es läuft nicht gut für den US-Präsidenten. Der Berg an Problemen wächst, aber je größer die Krisen, desto mehr haut er drauf. Sein Geburtstag heute soll jedenfalls ein Fest der Superlative werden, unter anderem mit Käfigkämpfen vor dem Weißen Haus in Washington. Von dort berichtet Tina Eck.
2: Trump will Land und Leute mit knallharten Kämpfen in Käfigen begeistern, direkt am Weißen Haus. Männerkult und Gewaltspektakel als schrille Ablenkung von den vielen politischen Problemen und als Höhepunkt seiner Geburtstagsfeier. Seit Wochen wird am Weißen Haus eine Gladiatoren-Arena gebaut, in der die Kampfshow über die Bühne gehen soll. 4000 geladene Gäste sitzen direkt im Käfig, zigtausende sollen auf Leinwänden zugucken. Kostenpunkt 60 Millionen Dollar.
1: Die Pharmaindustrie erntet Kritik für ihre Forderung, von Einsparungen im Zuge der Gesundheitsreform verschont zu werden.

0: Der Spitzenverband der gesetzlichen Krankenkassen erklärte, den öffentlichen Erpressungsversuchen der Pharmaindustrie nachzugeben, wäre ein fatales Signal. Die geplante Gesundheitsreform sieht finanzielle Einschnitte bei Versicherten, Ärzten, Krankenhäusern und eben auch der Pharmaindustrie vor. Auch Bundesgesundheitsministerin Wagen betonte, jeder, auch die Pharmaindustrie, müsse seinen Beitrag leisten. Rund 3 Monate vor den Landtagswahlen in Mecklenburg-Vorpommern, Berlin und Sachsen-Anhalt haben CDU-Politiker vor einer Zusammenarbeit mit der AfD gewarnt. Der Vorsitzende des Arbeitnehmerflügels der Partei Radke sagte der Frankfurter Allgemeinen Sonntagszeitung, in dem Moment, in dem die CDU der AfD die Hand reiche, sei sie kaputt. Nordrhein-Westfalens Innenminister Reul bezeichnete die AfD als so wörtlich die größte Gefahr für die Demokratie. Bayerns kleinste Gemeinde wählt heute erneut einen Bürgermeister. In Chiemsee war die Wahl im März gescheitert, weil der einzige Kandidat in der Inselgemeinde keine Mehrheit bekam. Viele Wähler hatten einfach andere Namen auf den Stimmzettel geschrieben. Auch diesmal tritt nur ein Kandidat an. Die Gemeinde hat rund 170 Einwohner, etwa 140 davon sind wahlberechtigt. Bei der Fußball-Weltmeisterschaft haben Brasilien und Marokko bei ihrem Turnierauftakt 1:1 unentschieden gespielt. Ebenfalls 1:1 endete das Spiel zwischen der Schweiz und Katar. Die Schweiz lag zwar früh mit einem Tor vorne, in der Nachspielzeit glich Katar aber kurz vor dem Abpfiff noch aus. Das DFB-Team ist inzwischen in Houston gelandet, wo heute Abend um 19 Uhr das erste Gruppenspiel ansteht, und zwar gegen Curaçao. Es ist jetzt 3:15.
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0: Nur noch eine Meldung haben wir von der A3 Nürnberg-Passau. Die bleibt in beiden Richtungen gesperrt. Zwischen dem Kreuz Deggendorf und Hengersberg, da laufen Bauarbeiten. Die dauern noch bis hinein in die Nacht auf morgen. Ihr werdet umgeleitet über die U18 und U83.
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2: Einen wunderschönen neuen Tag. Es ist Sonntag. Sebastian Impekofen hier im Studio. Schön, dass ihr dabei seid. Heute ist der Tag der Tage. Deutschland spielt bei der WM ihr erstes Gruppenspiel gegen Curaçao. 19 Uhr ist für unsere Zeit Anstoß. Ein erster WM-Spieltag für Deutschland. Bisschen spannend. Wir werden dabei sein. Wir werden schauen, wie es wird. Und jetzt begleiten wir euch durch die Nacht hier auf Arabella.

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1: 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Und zwar von den Kollegen, wenn sie morgens hier in den Sender kommen.
2: Ne? Ja, der Grund: Schienenersatzverkehr. Zum Beispiel bei der S6 und der S8, dazu die U3 und die U6. 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
2: 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Ah, der geht schon noch rein. Der Bus ist zwar schon voll, aber wenn man hinten einfach fest genug drückt, dann gehen mindestens noch 4 mehr. Schön vor allem von außen, wenn der Bus an einem vorbeifährt und drinnen kleben die Gesichter an den Scheiben.
1: Wenn es noch passt, gell? Weil oft passt es ja nicht mehr. Ja. Top 2. Alle steigen ein, batzen sich rein und dann der Busfahrer so.
3: Tür 3 ist blockiert. Ihr müsst zusammenrutschen, sonst können wir nicht losfahren.
1: Ja, aber der nächste Bus kommt erst 15 Minuten später. Also steigt natürlich keiner aus. Der Bus kann aber mit offenen Türen natürlich nicht weiter losfahren. 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
2: Natürlich. 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Alles ist eh schon voll, aber es gibt ihn immer. 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Aber hey, abnehmen geht leider nicht. Sobald wir rausgefunden haben, warum, sagen wir Bescheid.
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0: Wetter für München und die ganze Region.
1: Im Moment ist es meist nur locker bewölkt oder stellenweise auch klar. Die Temperaturen, die gehen bis in der Früh runter auf 15 bis 8 Grad. Heute am Sonntag, da bekommen wir Wolken, aber auch Sonne und im Osten ganz vereinzelt auch ein paar Schauer. Die Höchstwerte erreichen 16 Grad im Hoferland und bis zu 25 Grad im Allgäu. Im Laufe der kommenden Woche, da kommt dann der Hochsommer mit um und über 30 Grad ab Mittwoch.
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1: Ich bin Hendrik Daum. Donald Trump wird heute 80 Jahre alt und es läuft nicht gut für den US-Präsidenten. Der Berg an Problemen wächst, aber je größer die Krisen, desto mehr haut er drauf. Sein Geburtstag heute soll jedenfalls ein Fest der Superlative werden, unter anderem mit Käfigkämpfen vor dem Weißen Haus in Washington. Von dort berichtet Tina Heck.
2: Trump will Land und Leute mit knallharten Kämpfen in Käfigen begeistern, direkt am Weißen Haus. Männerkult und Gewaltspektakel als schrille Ablenkung von den vielen politischen Problemen und als Höhepunkt seiner Geburtstagsfeier. Seit Wochen wird am Weißen Haus eine Gladiatorenarena gebaut, in der die Kampfshow über die Bühne gehen soll. 4000 geladene Gäste sitzen direkt im Käfig, zigtausende sollen auf Leinwänden zugucken. Kostenpunkt 16.

0: Millionen Dollar.
1: Bayerns kleinste Gemeinde wählt heute erneut einen Bürgermeister. In Chiemsee war die Wahl im März gescheitert, weil der einzige Kandidat in der Inselgemeinde keine Mehrheit bekam. Viele Wähler hatten einfach andere Namen auf den Stimmzettel geschrieben. Auch diesmal tritt nur ein Kandidat an. Die Gemeinde hat rund 170 Einwohner, etwa 140 davon sind wahlberechtigt.
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0: Wetter für München und die ganze Region.
1: Im Moment ist es fast überall nur locker bewölkt bei Frühwerten zwischen 15 und 8 Grad. Heute am Sonntag, da bekommen wir einen freundlichen Mix aus Sonne und Wolken. Nur ganz im Osten kann auch mal vereinzelt ein Schauer runterkommen. Die Höchstwerte erreichen heute 16 Grad im Hoferland und bis zu 25 Grad im Allgäu. Im Laufe der kommenden Woche, da kommt dann der Hochsommer mit um und über 30 Grad ab Mittwoch.
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1: Es ist 4 Uhr, ich bin Hendrik Daum. In Deutschland werden im Jahr mehr als 3 Millionen Blutspenden benötigt, zum Beispiel für Unfallopfer oder für die Behandlung von Krebserkrankungen. Der heutige Weltblutspendetag soll auf die Bedeutung von Blutspenden aufmerksam machen, wie Julian Degler berichtet.
2: Mit einer einzigen Blutspende kann eine Spenderin bis zu 3 Menschen helfen, sagt das Rote Kreuz. Und das hat auch Vorteile für die Spenderin. Regelmäßige Spenden kann Bluthochdruck senken. Außerdem wird vor jeder Spende die eigene Gesundheit über die Blutwerte gecheckt. Dennoch sinkt vor allem im Sommer durch Urlaubs- und Ferienzeiten die Spendebereitschaft und Blutkonserven werden häufig knapp.
1: Beim Wechsel des Stromanbieters entscheiden sich immer mehr Verbraucher für Ökostromtarife. Laut Verivox entfielen 2026 bereits gut 80% aller über das Portal abgeschlossenen Stromverträge auf Tarife mit 100% erneuerbaren Energien. Das ist ein neuer Höchstwert. Vor 5 Jahren lag der Anteil noch bei rund 68%. Neben Umwelt- und Klimaschutz sind oft auch die günstigen Preise ein Grund,

0: Denn viele Ökostromtarife sind mittlerweile die preiswerteste Option für Verbraucher. Bei der Fußballweltmeisterschaft haben Brasilien und Marokko 1:1 unentschieden gespielt. Ebenfalls 1:1 endete das Spiel zwischen der Schweiz und Katar. Die Eidgenossen lagen zwar früh mit einem Tor vorne, in der Nachspielzeit glich Katar aber kurz vor dem Abpfiff noch aus. Das DFB-Team ist inzwischen in Houston gelandet, wo heute Abend um 19 Uhr das erste Gruppenspiel gegen Curaçao ansteht. Laut Bundestrainer Nagelsmann sind alle fit und so wird zum Turnierauftakt Manuel Neuer im Tor stehen. Es ist jetzt kurz nach 4.
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0: Die A3 Nürnberg-Passau bleibt in beiden Richtungen gesperrt. Zwischen dem Kreuz Deggendorf und Hengersberg, hier laufen Bauarbeiten. Die dauern noch bis hinein in die Nacht auf morgen. Ihr werdet umgeleitet über die U18 und U83. Und dann haben wir noch die A93 Hof Richtung Weiden. Bitte aufpassen zwischen Wiesau und Falkenberg. Hier gab es gerade eben einen Unfall. Die Unfallstelle auf der linken Spur ist noch ungesichert. Und bitte denkt hier auch an die Rettungsgasse.
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2: Guten Morgen, guten Abend oder gute Nacht, je nachdem, was es für euch ist. Hier ist Sebastian Impelkofen. Es ist Sonntag. Draußen ist gerade alles ein bisschen ruhiger als sonst und ich würde sagen, die Ruhe genießen wir und freuen uns auf einen Tag, bei dem wieder einiges ansteht. Hier ist Arabella und wir sind natürlich bei euch.

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1: Wir starten gemeinsam in den Sonntagmorgen. Arabella hier. Die erste Woche nach den Pfingstferien ist vorbei. Die ist jetzt auch geschafft. War eine ganz schön lange Woche. Da könnte man schon wieder eigentlich Urlaub brauchen. Deshalb ist es ja auch so wichtig, dass wir uns das Urlaubsfeeling ganz lang beibehalten. Nehmt zum Beispiel am Wochenende euch gar nicht so viel vor. Lasst ein bisschen ruhiger angehen mit dem Haushalt zum Beispiel. Oder genießt einfach den Tag gleich am See mit einem Eis und was Kaltem zum Trinken. Ist sowieso besser. Drum starten wir auch ganz entspannt mit Urlaubsfeeling hier in den Sonntagmorgen auf Arabella.

0: das Wetter für München und die ganze Region.
1: Im Moment ist es fast überall nur locker bewölkt bei Frühwerten zwischen 15 und 8 Grad. Heute am Sonntag, da bekommen wir einen freundlichen Mix aus Sonne und Wolken. Nur ganz im Osten kann auch mal vereinzelt ein Schauer runterkommen. Die Höchstwerte erreichen heute 16 Grad im Hoferland und bis zu 25 Grad im Allgäu. Im Laufe der kommenden Woche, da kommt dann der Hochsommer mit um und über 30 Grad ab Mittwoch.
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1: Ich bin Hendrik Daum. In Deutschland werden im Jahr mehr als 3 Millionen Blutspenden benötigt, zum Beispiel für Unfallopfer oder für die Behandlung von Krebserkrankungen. Der heutige Weltblutspendetag soll auf die Bedeutung von Blutspenden aufmerksam machen, wie Julian Degler berichtet.
2: Mit einer einzigen Blutspende kann eine Spenderin bis zu 3 Menschen helfen, sagt das Rote Kreuz. Und das hat auch Vorteile für die Spenderin. Regelmäßige Spenden kann Bluthochdruck senken. Außerdem wird vor jeder Spende die eigene Gesundheit über die Blutwerte gecheckt. Dennoch sinkt vor allem im Sommer durch Urlaubs- und Ferienzeiten die Spendebereitschaft und Blutkonserven werden häufig knapp.
1: Beim Wechsel des Stromanbieters entscheiden sich immer mehr Verbraucher für Ökostromtarife. Laut Verivox entfielen 2026 bereits gut 80% aller über das Portal abgeschlossenen Stromverträge auf Tarife mit 100% erneuerbaren Energien. Das ist ein neuer Höchstwert. Vor 5 Jahren lag der Anteil noch bei rund 68%. Neben Umwelt- und Klimaschutz sind oft auch die günstigen Preise ein Grund, denn viele Ökostromtarife sind mittlerweile die preiswerteste Option für Verbraucher.
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0: Wetter für München und die ganze Region.
1: Im Moment ist es fast überall nur locker bewölkt bei Frühwerten zwischen 15 und 8 Grad. Heute am Sonntag, da bekommen wir einen freundlichen Mix aus Sonne und Wolken. Nur ganz im Osten kann auch mal vereinzelt ein Schauer runterkommen. Die Höchstwerte erreichen heute 16 Grad im Hoferland und bis zu 25 Grad im Allgäu. Im Laufe der kommenden Woche, da kommt dann der Hochsommer mit um und über 30 Grad ab Mittwoch.
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1: Es ist 5 Uhr, ich bin Hendrik Daum, einen schönen guten Morgen. Donald Trump wird heute 80 Jahre alt, aber es läuft gerade nicht gut für den US-Präsidenten. Der Berg an Problemen, er wächst, aber je größer die Krisen, desto mehr haut er einfach drauf. Sein Geburtstag heute soll jedenfalls ein Fest der Superlative werden, unter anderem mit Käfigkämpfen vor dem Weißen Haus in Washington. Von dort berichtet für uns Tina Eck.
2: Trump will Land und Leute mit knallharten Kämpfen in Käfigen begeistern, direkt am Weißen Haus. Männerkult und Gewaltspektakel als schrille Ablenkung von den vielen politischen Problemen und als Höhepunkt seiner Geburtstagsfeier. Seit Wochen wird am Weißen Haus eine Gladiatoren-Arena gebaut, in der die Kampfshow über die Bühne gehen soll. 4000 geladene Gäste sitzen direkt im Käfig, zigtausende sollen auf Leinwänden zugucken. Kostenpunkt 60 Millionen Dollar.
1: Der Bund und die Länder stehen offenbar in Sachen finanzielle Lastenverteilung kurz davor, sich zu einigen. Wie das Handelsblatt meldet, zeichnet sich ein Kompromiss ab. Bund und Länder verhandeln ja schon seit dem vorigen Jahr darüber, wie sie Kosten aufteilen, etwa für neue Sozialausgaben. Dabei soll jetzt der Grundsatz verankert werden, dass derjenige, der eine Leistung bestellt, diese auch bezahlen soll. Die Eisenbahngewerkschaft EVG erwartet deutliche Einschränkungen für den Fernverkehr, sollte das italienische Bahnunternehmen Italo einsteigen.

0: steigen. Mindestens 16 Städten drohe die Abkopplung vom ICE und IC-Verkehr. Das berichtet die Bild am Sonntag und beruft sich auf eine Analyse der EVG. Italo will ab 2028 in Deutschland Fernverkehrsfahrten anbieten. Zunächst auf den Strecken München-Frankfurt-Köln-Dortmund und München-Berlin-Hamburg. Bei der Fußball-Weltmeisterschaft haben Brasilien und Marokko 1:1 unentschieden gespielt. Ebenfalls 1:1 endete das Spiel zwischen der Schweiz und Katar. Die Schweiz lag zwar früh mit einem Tor vorne, in der Nachspielzeit glich Katar aber kurz vor dem Abpfiff noch aus. Das DFB-Team ist inzwischen in Houston gelandet, wo heute Abend das erste Gruppenspiel ansteht, und zwar gegen Curaçao. Die Voraussetzungen für den Turnierauftakt sind laut Bundestrainer Nagelsmann perfekt, auch was unseren Mann im Tor betrifft.
1: Ja, alle Spieler sind gesund und Manu wird beginnen, auch gesund, alle fit, keiner krank gemeldet oder sonst irgendwas, nichts passiert heute.
0: Anpfiff ist um 19 Uhr. Es ist jetzt kurz nach 5.
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0: Zwei Meldungen haben wir. Einmal die A3 Nürnberg-Passau, die bleibt in beiden Richtungen gesperrt. Zwischen dem Kreuz Deggendorf und Hengersberg, da laufen Bauarbeiten. Die dauern bis hinein in die Nacht auf morgen. Ihr werdet umgeleitet über die U18 und die U83. Und dann noch die A93 Hof Richtung Weiden, bitte aufpassen. Zwischen Wiesau und Falkenberg gab es einen Unfall. Die linke Spur ist blockiert.
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3: Schön, dass ihr eingeschaltet habt. Hier ist Sebastian Impikofen. Heute am Weltblutspendetag. Einer von den Tagen, die ohne großes Tamtam daran erinnern, dass ihr mit einer Spende ganz konkret helfen könnt. Wo ihr spenden könnt, alles auf unserer Homepage. Einfach mal reinklicken. Und wir begleiten euch jetzt hier natürlich durch die Nacht.

Das ist euer Sonntagmorgen hier auf Arabella. Schön, dass ihr bei uns seid. Wenn es für euch heute in die Berge geht, dann am besten die Kraft gut einteilen, sonst braucht es vielleicht eine helfende Hand. So wie bei der Caro vor kurzem, die war unterwegs am Wendelstein und kurz vorm Ziel fix und fertig, es ging einfach nicht mehr, bis ihr Engel kam. Der Raphael, wie sie selbst sagt, der hat ihr das letzte Stück geholfen, hat auch ihren Akku noch aufgeladen und sie ist ihm unendlich dankbar. Das Problem, Raphael und Caro haben sich nur kurz gesehen und sie konnte gar nicht gescheit Danke sagen. Darum hat sie uns gebeten, bei der Suche mitzuhelfen. Also, Raphael, wenn du das hörst, bitte melde dich bei uns, wir vermitteln dann. Und weil wir eh immer helfen wollen, dann schickt uns gerne auch eure Geschichten.

0: Wetter für München und die ganze Region.
1: Im Moment ist es fast überall nur locker bewölkt bei Frühwerten zwischen 15 und 8 Grad. Heute am Sonntag, da bekommen wir einen freundlichen Mix aus Sonne und Wolken. Nur ganz im Osten kann auch mal vereinzelt ein Schauer runterkommen. Die Höchstwerte erreichen heute 16 Grad im Hoferland und bis zu 25 Grad im Allgäu. Im Laufe der kommenden Woche, da kommt dann der Hochsommer mit um und über 30 Grad ab Mittwoch.
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1: Ich bin Hendrik Daum. Einen schönen guten Morgen. Donald Trump wird heute 80 Jahre alt, aber es läuft gerade nicht gut für den US-Präsidenten. Der Berg an Problemen, er wächst. Aber je größer die Krisen, desto mehr haut er einfach drauf. Sein Geburtstag heute soll jedenfalls ein Fest der Superlative werden. Unter anderem mit Käfigkämpfen vor dem Weißen Haus in Washington. Von dort berichtet für uns Tina Eck.
2: Trump will Land und Leute mit knallharten kämpfenden Käfigen begeistern, direkt am Weißen Haus. Männerkult und Gewaltspektakel als schrille Ablenkung von den vielen politischen Problemen und als Höhepunkt seiner Geburtstagsfeier. Seit Wochen wird am Weißen Haus eine Gladiatoren-Arena gebaut, in der die Kampfshow über die Bühne gehen soll. 4000 geladene Gäste sitzen direkt im Käfig, zigtausende sollen auf Leinwänden zugucken. Kostenpunkt 60 Millionen Dollar.
1: Der Bund und die Länder stehen offenbar in Sachen finanzielle Lastenverteilung kurz davor, sich zu einigen. Wie das Handelsblatt meldet, zeichnet sich ein Kompromiss ab. Bund und Länder verhandeln ja schon seit dem vorigen Jahr darüber, wie sie Kosten aufteilen, etwa für neue Sozialausgaben. Dabei soll jetzt der Grundsatz verankert werden, dass derjenige, der eine Leistung bestellt, diese auch bezahlen soll.
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0: Ich bin Justin Hamm. Guten Morgen. Bei uns in Deutschland werden im Jahr mehr als 3 Millionen Blutspenden benötigt. Zum Beispiel für Unfallopfer oder Krebspatienten. Der heutige Weltblutspendetag soll darauf aufmerksam machen, wie Julia Dengler berichtet.
1: Mit einer einzigen Blutspende kann eine Spenderin bis zu 3 Menschen helfen, sagt das Rote Kreuz. Und das hat auch Vorteile für die Spenderin. Regelmäßige Spenden kann Bluthochdruck senken. Außerdem wird vor jeder Spende die eigene Gesundheit über die Blutwerte gecheckt. Dennoch sinkt vor allem im Sommer durch Urlaubs- und Ferienzeiten die Spendebereitschaft und Blutkonserven werden häufig knapp.
0: Die USA und der Iran haben sich auf eine Absichtserklärung für ein Friedensabkommen geeinigt. Vermittler Pakistan teilte mit, dass der Plan jetzt elektronisch unterzeichnet werden soll. Laut US-Präsident Trump passiert das schon heute. Das schließt die iranische Seite aber aus. Die Vereinbarung sieht demnach vor, dass die Straße von Hormuz wieder für den Schiffsverkehr geöffnet werden soll. Die USA sollen im Gegenzug die Blockade iranischer Häfen aufheben. Bayerns kleinste Gemeinde wählt heute erneut einen Bürgermeister. In Chiemsee war die Wahl im März gescheitert, weil der einzige Kandidat in der Inselgemeinde keine Mehrheit bekam. Viele Wähler hatten einfach andere Namen auf den Stimmzettel geschrieben. Auch diesmal trifft nur ein Kandidat an. Die Gemeinde hat rund 170 Einwohner, etwa 140 davon sind wahlberechtigt. Das erste richtige Topspiel bei der Fußball-WM konnten von uns wohl nur die wenigsten schauen. Brasilien und Marokko haben sich in der Nacht 1:1 getrennt. Ebenfalls 1:1 spielten die Schweiz und Katar. Einen Auftaktsieg feierte Schottland beim 1:0 gegen Haiti. Heute Abend geht's los für die deutsche Mannschaft. Um 19 Uhr ist Anstoß in Houston gegen Curaçao. Laut Bundestrainer Julian Nagelsmann sind alle Spieler fit. Also wird auch Manuel Neuer sein Comeback im Tor geben.
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3: Um kurz nach 6 Uhr morgens. Da haben wir schon 16 Grad in München am Deutschen Museum. 14 Grad meldet Maisach im Landkreis Fürstenfeldbruck. Und auch 14 Grad sind es in Pfaffenhofen an der Ilm. Ein Mix aus Sonne und Wolken erwartet uns heute. Und es wird wieder windig bei Höchstwerten zwischen 20 und 24 Grad. Schauer gibt es nur vereinzelt am Alpenrand. Morgen und auch am Dienstag geht es ähnlich weiter. Ab Mittwoch wird es dann heiß. Der zuverlässige Verkehrsservice für München und die Region. Noch ist alles ruhig, gute und sichere Fahrt. Blitzer sind uns auch noch keine gemeldet. Wenn ihr schon egal was entdeckt habt, ruft einfach durch, meldet es uns oder schickt eine WhatsApp an München 4433 4433. Dankeschön.
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3: Schönen guten Morgen. Im Winter, dunkle Nacht, Eiseskälte, alles schläft. Jetzt um die gleiche Zeit, hell, warm, die Vögel zwitschern. Da stehen wir doch gerne früh auf. Einen schönen Sonntag wünsche ich. Ja, und so manche sitzen sogar schon vorm Fernseher. Die Türkei spielt bei der Fußball-WM gegen Australien. Und es gibt sogar um diese Zeit schon Public

Viewing in München. Also ich bin gespannt, ob wir später dann den Autokorso hören. Ich drück die Daumen. Schönen guten Morgen, aus welchem Grund auch immer ihr schon wach seid. Es wird sich bestimmt lohnen. Hier ist Michael Jackson mit Dirty Diana auf Arabella München.

Mach gute Laune zum Aufstehen am Sonntag. Ein Sonntag, der ja ganz im Zeichen der Radlfahrer steht heute. Die einen radeln vom Umland bis nach München bei der großen ADFC-Sternfahrt mit Kundgebung am Königsplatz dann heute Nachmittag. Da kommt es natürlich auf einigen Straßen zu Sperrungen und Behinderungen. Hört ihr immer aktuell bei uns in unserem Arabella München Verkehrsservice. Und die genaue Route der Sternfahrt findet ihr auch online bei uns auf radioarabella.de. Ja, und die anderen, die kaufen sich lieber gleich ein neues Rad oder Zubehör oder probieren die neuesten Trends aus. Bei der Münchner

Tadelduld, die ist nämlich auch heute von 10 bis 17 Uhr am Maria-Hilf-Platz. Naja, und danach am Abend, wissen wir alle, sitzt halb Deutschland vorm Fernseher beim ersten WM-Spiel unserer Nationalelf gegen Curaçao. Um 19 Uhr ist Anpfiff. Ganz viel Spaß beim Mitfiebern. Am besten ja mit uns zusammen in der Hirschau im Englischen Garten beim großen Arabella München Public Viewing. Wie ihr da an Tische kommt, radioarabella.de. Hier ist Brian Adams.

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1: Das Wetter für München und die ganze Region um gleich 6:30. An der Theresienwiese sind schon 16 Grad in München. 14 meldet Gilching im Landkreis Starnberg und 14 sind es auch in Landshut. Heute erwartet uns ein Mix aus Sonne und Wolken und wieder ganz schön viel Wind bei Höchstwerten zwischen 20 und 24 Grad. Morgen und am Dienstag geht es ähnlich weiter von den Temperaturen her. Ab Mittwoch gibt der Sommer dann so richtig Gas und es werden 30 Grad. Und die bleiben dann auch erstmal.
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1: Der zuverlässige Verkehrsservice für München und die Region. Bitte Vorsicht auf der A96 Lindau München. Zwischen Leim und Sendling in beiden Richtungen Gefahr durch ein Reh auf der Fahrbahn. Geblitzt wird noch nicht, zumindest ist uns noch kein Blitzer gemeldet. Wenn ihr was entdeckt habt, dann ruft einfach kurz an oder schickt eine WhatsApp-Nachricht an München 4433 4433. Vielen Dank schon mal und gute Fahrt euch.
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0: Duran Duran, Wild Boys. Gleich ist Pink mit dabei. R.E.M. hören wir aus den 90ern und mehr 80er mit Paul Young. Come back and stay. Schönen guten Morgen an diesem Sonntag.
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0: Ja, vielleicht habt ihr Lust, mal wieder wandern zu gehen oder vielleicht auch so richtig bergsteigen. Also wer heute richtig hoch hinaus will, der sollte nochmal ganz genau schauen und sich informieren. Es sind heute nämlich in den Alpen auch Schauer und Gewitter möglich. Außerdem Sturmböen. Generell kann man heute sagen, im Westen gibt es mehr Sonne, in den östlichen Alpen mehr Wolken. Die Höchstwerte liegen zwischen 20 und 22 Grad, in 2000 Metern Höhe um die 15 Grad. Auf der Zugspitze schneit es aktuell bei einem Grad. Also vielleicht lieber eine gemütliche Runde heute und nicht allzu hoch hinauf.
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1: Es ist gleich 7.
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1: In München am Flughafen sind es 14 Grad. Der Hans aus Altomünster im Landkreis Dachau meldet schon 16 Grad. Und bei euch in Starnberg sind es 15. Maximal 24 werden es heute, dazu ein Mix aus Sonne und Wolken und auch wieder viel Wind. Morgen geht es mit Sonne und Wolken weiter, auch am Dienstag bei ähnlichen Temperaturen. Ab Mittwoch kommt dann der Hochsommer mit 30 Grad daher. Soweit das Wetter und jetzt die Arabella München Nachrichten.

0: Ben Justin Hamm, guten Morgen. Viel Spannung, wenig Tore. So lässt sich die zurückliegende Nacht bei der Fußball-WM in Nordamerika beschreiben. Das Top-Duell zwischen Brasilien und Marokko endete 1:1, genauso wie das Spiel der Schweiz gegen Katar. Und Schottland holte einen knappen 1:0-Sieg gegen Haiti. Heute Abend startet Deutschland ins Turnier gegen Curaçao. Bundestrainer Julian Nagelsmann sieht sein Team für die WM gewappnet.
1: Sie haben sehr gut trainiert, viele Spiele in Folge gewonnen, machen einen sehr guten Eindruck aus, was die Stimmung angeht innerhalb des Teams. Und das ist dann aus Trainersicht immer das Entscheidende, ob man nervös ist oder nicht so nervös. Und Stand jetzt bin ich noch sehr ruhig, freue mich auch extrem darauf, dass es losgeht.
0: Anstoß ist um 19 Uhr unserer Zeit. Heute ist Weltblutspendetag und das Thema ist wichtiger denn je. Rund 15.000 Blutkonserven werden täglich in Deutschland benötigt, doch es gibt immer weniger Spender. Vom Deutschen Roten Kreuz heißt es, es gebe immer mehr ältere Spender und weniger junge, die nachkommen. Aber auch andere Faktoren sind ein Problem, zum Beispiel zu wenige Spenden in der Sommerurlaubssaison. Am Klinikum Landkreis Erding ist eine Weltpremiere gelungen. Zum ersten Mal wurde eine Nebenniere mit einem robotisch assistierten System entfernt. Das hochmoderne Assistenzsystem Dexter ist laut Bild erst seit 4 Monaten im Einsatz. Der Vorteil: die minimalinvasive Technik ermöglicht besonders schonende Eingriffe und Patienten erholen sich danach auch schneller. Und wir gehen nochmal zurück in die USA. Die Basketballer der New York Knicks haben sich zum ersten Mal seit 53 Jahren zum NBA-Champion gekrönt. Auch im 5. Spiel gegen die San Antonio Spurs gelang den Knicks ein Comeback-Sieg. 94:90. Es war der entscheidende 4:1-Sieg in der Finalserie. Zum New Yorker Kader gehört auch Ariel Hugh-Porty, der sich als dritter deutscher Basketballer NBA-Champion nennen darf.
2: Der zuverlässige Verkehrsservice für München und die Region. Um 7:15 eine Meldung: A8 Salzburg Richtung München. Zwischen Anger und Neukirchen Gefahr durch ein Pannenfahrzeug. Die rechte Spur ist blockiert. Im Moment noch keine Blitzer gemeldet. Habt ihr was entdeckt? Dann ruft kurz durch oder schickt eine WhatsApp-Nachricht an München 4433 4433. Vielen Dank.
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2: Guten Morgen. Die einen quälen sich gerade so aus den Federn. Die anderen haben schon den dritten Tee und bestimmt ein paar Schweißausbrüche beim WM-Spiel Türkei-Australien. Gibt ja sogar schon Public Viewing um die Zeit in München. Ja, und es steht 1:0 für Australien. Obwohl die Türkei ja eigentlich die ganze Zeit viel mehr Chancen hatte und viel mehr den Ball. Aber es wird ja noch eine Halbzeit gespielt. Also durchatmen. Ich wünsche euch einen schönen Sonntag. Gleich mit mehr 90ern von NSYNC und jetzt mehr 80er mit Chaka Khan.

hoffentlich gibt es bald mal mehr von ihr. Lola Young mit Messi auf Arabella München. Happy Birthday to us. Es ist Sonntag und München feiert Geburtstag. Und mitten in der City läuft neben dem Stadtgründungsfest aber auch noch das Benno-Fest. 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

0: München-Reporterin Katharina Sichler.
1: Genau, denn der heilige Benno ist der offizielle Stadtpatron von München. Heute wird hier also nochmal richtig gefeiert. Um 10 Uhr startet der große Festgottesdienst mit Kardinal Marx im Dom. Danach gibt es in der Kaufinger Straße Live-Musik, im Benno-Garten leckere Schmankerl und abends ein Live-Konzert. Also, vorbeikommen, das lohnt sich.
0: Übrigens, Kinder, die Benno heißen, dürfen heute umsonst rauf auf den Domturm und von da oben über München schauen. Nur heißen ja heute alle Ben. Vielleicht gilt das auch. Hier ist die Steve Miller Band mit Abracadabra.

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4: Das Wetter für München und die ganze Region um 7:30. Am Sendlinger Tor sind 17 Grad aktuell, 15 meldet Poing im Landkreis Ebersberg und 16 sind es in Tutzing am Starnberger See. Dazu ein Mix aus Sonne und Wolken und es weht auch heute wieder ein kräftiger Wind. Falls die Nachbarn sagen, was schlagt hier immer die Türen, habt ihr eine Ausrede. Morgen und übermorgen ähnliche Temperaturen. Ab Mittwoch wird's dann heiß mit 30 Grad.
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4: Der zuverlässige Verkehrsservice für München und die Region. Eine Meldung nur von der A96 Lindau Richtung München. Zwischen Landsberg Nord und Landsberg Ost bitte Vorsicht, da liegt ein totes Tier auf der Fahrbahn. Die aktuellsten Blitzer in München und der Region sind noch nicht erwacht. Zumindest uns noch nicht gemeldet. Habt ihr was entdeckt, dann ruft kurz durch. Unter München 4433 4433. Dankeschön.
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einfach zeitlos gut. Toto mit Rosanna auf Arabella München am Sonntagmorgen. Ja, wir haben noch einen ganzen Tag Wochenende vor uns und es ist so viel geboten in München und der Region. Zum Beispiel heute nochmal das bayerische Sommerfest vorm Wirtshaus Maximilian im Glockenbachviertel. Da wird die Westermühlstraße zur Feiermeile. Los geht's um 12 Uhr wieder mit Karussell, Augustiner vom Holzfass und bayerischem Streetfood. Außerdem ist Familientag, da gibt's also stündlich Kasperltheater und Hüpfburg und die Augustiner Pferdekutsche kommt vorbei. Das Ganze bei freiem Eintritt. Oder ihr fahrt nach Fürstenfeldbruck. Da ist heute die Innenstadt voll mit Autos, Motorrädern, Zweirädern und allem, was irgendwie rollt, bei der Mobilitätsschau. Noch von 11 bis 6 Uhr heute ebenfalls kostet's nichts.

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4: In München am Friedensengel 17 Grad, 15 meldet Emmering im Landkreis Fürstenfeldbruck, 16 sind es in Landsberg. Dazu wird es heute wieder windig, aber es bleibt trocken bei 20 bis 24 Grad. Ähnliche Temperaturen morgen und auch am Dienstag. Ab Mittwoch dreht der Sommer auf mit 30 Grad. Soweit das Wetter und jetzt die Arabella München Nachrichten.
5: Ich bin Justin Hamm. Guten Morgen. Fehlstart für die Türkei bei der Fußball-Weltmeisterschaft. Im Auftaktspiel gegen Australien hat die türkische Mannschaft eine 0:2 Niederlage kassiert. Iran Kunder und Metcalf trafen für das Team aus Down Under. Zuvor gewann Schottland knapp mit 1:0 gegen Haiti. Das Topspiel zwischen Brasilien und Marokko endete 1:1, genau wie Schweiz gegen Katar. Heute Abend geht's für Deutschland los. Um 19 Uhr trifft das DFB-Team in Houston auf Curaçao. In Deutschland werden im Jahr mehr als 3 Millionen Blutspenden benötigt, zum Beispiel für Unfallopfer oder für Krebspatienten. Der heutige Weltblutspendetag soll darauf aufmerksam machen, wie Julian Degler berichtet.
6: Mit einer einzigen Blutspende kann eine Spenderin bis zu 3 Menschen helfen, sagt das Rote Kreuz. Und das hat auch Vorteile für die Spenderin. Regelmäßige Spenden kann Bluthochdruck senken. Außerdem wird vor jeder Spende die eigene Gesundheit über die Blutwerte gecheckt. Dennoch sinkt vor allem im Sommer durch Urlaubs- und Ferienzeiten die Spendebereitschaft und Blutkonserven werden häufig knapp.
5: Gute Nachrichten für die katholische Kirche in Bayern. In diesem Jahr werden in allen bayerischen Bistümern wieder Priester geweiht. Insgesamt 11. Das klingt erstmal nicht viel, ist aber eine Steigerung gegenüber dem Vorjahr, als es nur 6 waren und gleich 3 Bistümer leer ausgingen. Bundesweit sieht's mauer aus. 1962 gab es zum Beispiel noch 557 Priesterweihen. 2025 waren es gerade mal 25. Mit 6 Wochen Verspätung ist eine der wichtigsten Bahnstrecken Deutschlands wieder ans Netz gegangen. Zwischen Berlin und Hamburg rollen wieder die Züge. Die Strecke wurde generalsaniert, Gleise erneuert, neue Weichen eingebaut und Bahnhöfe modernisiert. Tausende Pendlerinnen und Pendler sind nun nicht mehr auf den Schienenersatzverkehr mit Bussen angewiesen.
4: Zuverlässige Verkehrsservice für München und die Region. Noch ist alles ruhig, kommt gut und sicher durch den Tag. Die aktuellsten Blitzer in München und der Region wurden uns auch noch nicht gemeldet. Wenn ihr noch was entdeckt habt, ruft an unter München 4433 4433 oder schickt eine WhatsApp-Nachricht. Auf dem Schirm haben solltet ihr jedenfalls, dass heute die große ADFC-Rad-Sternfahrt ist. Da gibt es viele Behinderungen, Straßensperrungen. Wir informieren euch rechtzeitig und die gesamten Routen findet ihr auch auf radioarabella.de.
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4: Ha, wie schön. Die Backstreet Boys machen wieder zusammen Musik. Mittlerweile ja eher die Backstreet Dads. Am Freitag haben sie ihre neue Single rausgebracht, Bottle Up. Und wir hören gleich einen Song von ihnen, der schon fast 30 Jahre auf dem Buckel hat. Hey, so alt bin ich doch noch gar nicht.

Ed Sheeran auf Arabella München am Sonntagmorgen und endlich mal eine Geburtstagsparty, auf die wir wirklich alle eingeladen sind. Der Münchner Stadtgeburtstag. Glückwunsch zum 868. Und es wird so toll gefeiert. Gestern schon den ganzen Tag über. Die reinste Erlebnismeile ist das in der Altstadt mit Kunsthandwerkermarkt, mehreren Bühnen, Volksfest, Gaudi am Odeonsplatz, dazwischen Straßenkünstler. Heute unbedingt noch vorbeischauen. Auch wir von Arabella München sind wieder live dabei. Kollegin Silvia Schneider am Rindermarkt und Uli Florl moderiert auf der Bühne am Marienplatz. Um 11 geht's los. Übrigens dann gleich mit einer Stunde Weißwurst-Frühstück. Das Stück gibt's für 1,50 im großen Marienplatz-Biergarten. Also jetzt beim Frühstück vielleicht noch ein bisschen Platz im Bauch lassen. Hier sind ABC aus den 80ern. The Look of Love. Schönen Sonntag wünsche ich.

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5: Das Wetter für München und die ganze Region um kurz nach 9:30. Am Marienplatz sind 16 Grad. In Gilching im Landkreis Starnberg auch schon 16. Erding meldet das Gleiche. Sonne, Wolken und Wind gibt's heute für unseren Sonntag. Und es bleibt trocken, wenn ihr nicht gerade in den Bergen unterwegs seid. Bei 20 bis maximal 24 Grad heute. Morgen und übermorgen starten wir mit ähnlichen Temperaturen in die neue Woche. Ab Mittwoch rollt dann eine kleine Hitzewelle auf uns zu mit 30 Grad. Und die bleiben erstmal.
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5: Der zuverlässige Verkehrsservice für München und die Region. Nur eine Meldung von der B307 Gmund Richtung Vorderis. Ja, die Leute wissen halt, wo sie ihren Sonntag verbringen wollen. Zwischen Gmund und Tegernsee dichter Verkehr. 10 Minuten dauert es hier länger. Im Moment noch keine Blitzer gemeldet. Wenn ihr was entdeckt habt, ruft kurz durch oder schickt eine WhatsApp-Nachricht an München 4433 4433. Vielen Dank.
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0: gute Laune am Sonntagmorgen mit Wham, Wake Me Up Before You Go Go. Müssen auch unsere Freunde aus der Türkei heute ein bisschen aufpäppeln. Ist ja nicht so gut gelaufen zum WM-Auftaktspiel gegen Australien. Australien hat mit 2:0 gewonnen. Jetzt mal Daumen drücken für unser neues Sommermärchen. Heute Abend geht's ja für Deutschland los. Erstes Spiel bei der Fußball-WM gegen Curaçao. Das sollte doch klappen, oder? 19 Uhr ist Anstoß. 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
12: Um 9 Uhr 15 Grad in München am Stachus, 16 Grad in Heilberg-Moos, Landkreis Freising und 17 Grad meldet Diesen am Ammersee. Gerade mehr Wolken, aber der Wind pustet die später alle wieder weg. Bei maximal 20 bis 24 Grad heute auch noch viel Sonne. Morgen

0: Ich bin Justin Hamm. Guten Morgen. Heute ist Weltblutspendetag und das Thema ist wichtiger denn je. Rund 15.000 Blutkonserven werden täglich in Deutschland benötigt. Doch es gibt immer weniger Spender. Vom Deutschen Roten Kreuz heißt es, es gäbe immer mehr ältere Spender und weniger junge, die nachkommen. Aber auch andere Faktoren sind ein Problem, zum Beispiel zu wenige Spenden in der Sommerurlaubssaison. Donald Trump wird heute 80 Jahre alt und es läuft nicht gut für den US-Präsidenten, der Berg an Problemen wächst. Aber je größer die Krisen, desto mehr haut er drauf. Beispiel: seinen Geburtstag heute feiert er mit Käfigkämpfen vor dem Weißen Haus. Tina Eck berichtet aus Washington.
1: Männerkult und Gewaltspektakel als schrille Ablenkung von den vielen politischen Problemen und als Höhepunkt seiner Geburtstagsfeier. Seit Wochen wird am Weißen Haus eine Gladiatorenarena gebaut, in der die Kampfshow über die Bühne gehen soll. Trump mit 80 will Stärke demonstrieren. Zeitgleich sind viele Proteste geplant.
0: Bayerns kleinste Gemeinde wählt heute erneut einen Bürgermeister. In Chiemsee war die Wahl im März gescheitert, weil der einzige Kandidat in der Inselgemeinde keine Mehrheit bekam. Viele Wähler hatten einfach andere Namen auf den Stimmzettel geschrieben. Auch diesmal tritt nur ein Kandidat an. Die Gemeinde hat rund 170 Einwohner, etwa 140 sind wahlberechtigt. Heute wird es ernst für die deutsche Fußballnationalmannschaft. In Houston, Texas startet das DFB-Team in die WM. Erster Gegner ist der karibische Inselstaat Curaçao. Anstoß ist um 19 Uhr. Keinen guten Auftakt hingegen hat die Türkei erwischt, die mit 0:2 gegen Australien verlor. Brasilien und Marokko trennten sich 1:1, genau wie die Schweiz und Katar. Schottland besiegte Haiti mit 1:0.
2: Der zuverlässige Verkehrsservice für München und die Region. Eine Meldung haben wir von der B301 Ismaninger Straße zwischen Hallbergmoos und der Abzweigung nach Schweig. Hier liegen Gegenstände auf der Fahrbahn. Bitte Vorsicht. Im Moment sind uns noch keine Blitzer gemeldet. Wenn ihr was entdeckt habt, dann ruft kurz an oder schickt eine WhatsApp-Nachricht an München 4433 4433.
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2: Schön, dass ihr mit dabei seid. Schönen Sonntag. Jetzt noch 2 Tage durchatmen und dann rollt eine Hitzewelle auf uns zu mit 30 Grad und die bleiben uns dann auch erstmal. Finde ich aber toll, so zum offiziellen Sommeranfang will ich auch Sommertemperaturen. Sind ja jetzt auch die längsten Tage und kürzesten Nächte, wo ihr die feiern könnt. Das hört ihr gleich bei uns. Erstmal die beste Musik für den Start in den Sonntag. Mehr 80er und mehr 90er. Gleich The Beloved mit Sweet Harmony. Und jetzt James Brown, Living in America.

Taylor Swift, Cruel Summer. Jetzt muss ich mal aus dem Nähkästchen plaudern. Ich habe ja meinen Mann bei einem Sonnenwendfeuer kennengelernt. Ja, die sind ja so romantisch. Diese langen Sommerabende.

0: Wenn es dann irgendwann dunkel wird, wird dieses riesige Feuer angezündet und es braucht dann Stunden, um runterzubrennen. Ja, schon seit Anfang Juni gibt es wieder überall in und um München große Sonnenwendfeuer. Die schönsten findet ihr auf radioarabella.de. Aber was feiern wir da eigentlich ganz genau? Kreisheimatpflegerin Sandra Angermauer aus Germer Erding.
1: Der 21. Juni als längster Tag und kürzeste Nacht läutet eigentlich das zweite Halbjahr ein. Das heißt, es geht wieder Richtung Herbst, Richtung Winter. Die Tage werden wieder kürzer, die Nächte länger und das Licht, die Sonne, möchte man feiern und das macht man mit dem Feuer.
0: Und übrigens, nicht nur zum Kennenlernen sind die gut. Ich habe auch gelesen, Hand in Hand übers schon abgebrannte Sonnenwendfeuer springen. Das soll Beziehungen stärken. Muss man ganz schön lang aushalten. Also in der Nacht, meine ich.

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3: Das Wetter für München und die ganze Region um 9:30 Uhr. Am Alten Peter sind es gerade 15 Grad, 16 Grad.

0: 16 Grad in Hamhausen im Landkreis Dachau und 17 Grad meldet Starnberg. Dazu heute wieder viel Wind, Sonne und Wolken bei maximal 20 bis 24 Grad. Der Nachmittag wird freundlich werden. Ähnliche Temperaturen dann auch morgen zum Wochenstart, auch übermorgen noch. Aber ab Mittwoch wird's hochsommerlich heiß.
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0: Der zuverlässige Verkehrsservice für München und die Region. Heute ja die große ADFC-Radsternfahrt im Großraum München. Also aus vielen Städten und Gemeinden in der Umgebung wird zum Münchner Königsplatz geradelt. Da ist am Nachmittag dann große Kundgebung. Deswegen gibt es immer wieder Sperrungen und Behinderungen. Die genauen Routen gibt es auf radioarabella.de für euch schon mal zum Schauen. Im Moment noch keine Blitzer gemeldet. Wenn ihr was entdeckt habt, ruft an oder schickt eine WhatsApp-Nachricht an München 4433 4433. Dankeschön.
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Schön. Da denkt man ja irgendwie, mei, der ist halt so ein Bub vom Land, der ist einfach von Natur aus fit oder hat halt so gute Gene. Dabei hat Thomas Müller jetzt ja erzählt, er würde jeden Tag 25 Kapseln zum Frühstück schlucken. Ja, sag mal, Nahrungsergänzungsmittel, Kreatin, Magnesium, Omega-3-Fettsäuren, Vitamine, Eisen etc. Und ansonsten gibt's noch ein paar Walnüsse und Schlücke Olivenöl. Für Divey. Dann werde ich halt nicht so alt, aber mein Cappuccino mit Croissant nimmt mir keiner. Ich hoffe, ihr habt heute auch ausgiebig gefrühstückt, ganz gemütlich und seid jetzt bereit für den Sonntag. Ab 10 begleitet euch Klaus Schweiger mit mehr 80ern und mehr 90ern. Und die gibt's jetzt auch schon mit den Pet Shop Boys Suburbia. Schönen Sonntag, viel Spaß. Ciao.

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10: Servus, gleich 10 Uhr.
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10: Und es geht bewölkt durch den Sonntagmorgen. 15 Grad am Haus der Kunst, 15 in Riederau und knapp 15 bei euch in Oberpframmern. Da ist übrigens heute Garagenflohmarkt, hat uns die Nora gerade geschrieben. Ab 14 Uhr geht's heute los mit Kaffee, Kuchen und selbstgemachter Zitronenlimonade. Also da fahren wir alle hin, denn später, da kommt die Sonne dazu. Vielleicht ein paar Quellwolken in den Alpen, vereinzelt Schauer und Gewitter möglich, aber die Werte gehen rauf. 21 bis 24 Grad. Perfektes Wetter für so einen Flohmarkt. Der Arabella München Wetter trennt. Morgen und am Dienstag scheint daneben harmlosen Wolken häufig die Sonne. Auch in den Alpen besteht da so ein kleines Schau- und Gewitterrisiko. Die Temperaturen steigen aber am Dienstag an. Am Mittwoch dann zunehmend sonniges, zunehmend heißes Hochsommerwetter. Der Werte um die 26 bis 30 Grad sind möglich. Soweit das Wetter und jetzt die Arabella München Nachrichten um 10.
13: Ich bin Justin Hammel. Die Deutsche Bahn macht ihr sehr marodes Streckennetz fit und jetzt ist eins der größten Projekte der Generalsanierung fertig. Eine der wichtigsten Verbindungen, die Strecke Berlin-Hamburg,

0: ist wieder offen. Uli Reitinger berichtet.
1: Von den Bauarbeiten waren rund 30.000 Fahrgäste betroffen. Und das fast ein Jahr lang. So lange fuhren die Fernzüge einen gefühlt ewig langen Umweg. Auf der 280 Kilometer langen Strecke wurden Gleise, Weichen und Signale ausgetauscht und 28 Bahnhöfe modernisiert mit neuen Toiletten, Wartehäuschen und Fahrradständern. Kostenpunkt über 2 Milliarden Euro.
0: Der Bedarf an Blut macht keine Sommerpause. Mit diesen Worten ruft die bayerische Gesundheitsministerin Gerlach zum Blutspenden auf. Heute ist Weltblutspendetag. Allein in Bayern werden täglich rund 2000 Blutspenden benötigt, zum Beispiel für Unfallopfer oder Krebspatienten. Gerlach ruft vor allem junge Menschen zum Spenden auf, denn viele Spender werden älter. Im Iran-Krieg könnte heute ein richtungsweisendes Abkommen unterzeichnet werden. Die USA und der Iran haben sich offenbar auf wichtige Punkte geeinigt. Laut US-Präsident Trump soll das Papier heute unterschrieben werden an seinem 80. Geburtstag. Demnach soll direkt danach die Straße von Hormuz geöffnet werden. Die Blockade hatte vor allem Öl auf der Welt stark verteuert. Fehlstart für die Türkei bei der Fußball-WM. Im Auftaktspiel gegen Australien hat die türkische Mannschaft eine 0:2 Niederlage kassiert. Iran Kunda und Metcalf trafen für das Team aus Down Under. Zuvor gewann Schottland knapp mit 1:0 gegen Haiti. Das Topspiel zwischen Brasilien und Marokko endete 1:1, genau wie Schweiz gegen Katar. Heute Abend geht's für Deutschland los. Um 19 Uhr trifft das DFB-Team in Houston auf Curaçao.
2: 10:02, der zuverlässige Verkehrsservice für München und die Region. Momentan ist es noch ein bisschen entspannt mit dem Verkehr. 8 Stuttgart-München zwischen Sulzimus, Dachau, Fürstenfeldbruck, ein Pannenfahrzeug. Dann die B307 Miesbach Richtung Bayerisch-Zell zwischen Hausham und Neuhaus. Dichter Verkehr, Zeitverlust fast eine Viertelstunde. Und nicht vergessen, heute die große ADFC-Radsternfahrt im Großraum München. Aus vielen Städten und Gemeinden wird zum Münchner Königsplatz geradelt. Am Nachmittag große Kundgebung. Gibt es deswegen immer wieder mal Sperrungen. Die genauen Routen könnt ihr nachlesen auf radiorabella.de. Und jetzt haben wir noch die Flughafentangente bekommen von einer Brücke runter auf der A94. Da werden Autos rausgezogen. Danke, Sibylle. Die aktuellsten Blitze an München und der Region sind auch noch unterwegs, stadteinwärts, und zwar in der Landsberger Straße, dann in der Wasserburger Landstraße, Höhe Feldkirchen, Landkreis Dachau, Karlsfeld, Richtung Dachau-Münchner Straße, Polizei mit Laser. Danke Peter und Gerhard fürs Melden. Und das war's soweit. Für mehr Blitzer, München 4433, 4433, wieder per Telefon oder auch gerne per WhatsApp.
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2: Ja, schönen Sonntagmorgen. Vielleicht schon ausgeknobelt, wer zum Bäcker fahren muss. Heute werden es wahrscheinlich die aufgebackenen Tiefkühlsemmeln zum Frühstück. So oder so, lasst es euch schmecken. Genauso wie unsere 80er, mehr 90er. An dieser Stelle schöne Grüße nach Giesing zu Janja und Conny, die frühstücken auch gerade. Jetzt Bryan Adams für euch, Run to You, die Bee Gees und Lady Gaga.

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Lady Gaga. Hold my hand. Also es gab vor Jahren mal Lady Gaga, da habe ich sie ums Verrecken nicht hören können. Ich habe sie nicht leiden können. Und jetzt mittlerweile eine der ganz, ganz großen, innovativsten Sängerinnen, die es überhaupt gibt. Also Lady Gaga, ganz groß mittlerweile. 21:45 auf Arabella München, mehr 80er, mehr 90er. Gleich Dead or Alive, Michael Jackson und Tanita Tikaram. Und heute starten wir fußballtechnisch einmal so richtig rein. Erstes Vorrundenspiel von unseren Jungs. Deutschland legt los, 19 Uhr, Anpfiff gegen Curaçao. Eine

0: kleine, wunderschöne Insel in der Karibik. Rund 150.000 Einwohner. Die Insel gehört übrigens zu den Niederlanden. Aber bei der Kulinarik ist, ja, ich habe selber festgestellt, ich war in Willemstad mal vor ein paar Jahren, bunter Mix entstanden. Also kulinarisch gesehen, mir schmeckt es auf jeden Fall. Anne Rösener vom Tourismusamt.
1: Historisch bedingt über 55 Nationen haben sich auf der Insel niedergelassen. Von niederländischen Frikandeln bis Spezialitäten aus der südamerikanischen Küche ist alles mit dabei. Und zu trinken natürlich unseren Curaçao-Likör in allen Farben des Regenbogens.
0: Ja, den nehmen wir. Oder gleich mal einen doppelten. Dann werden wir heute vielleicht noch ein schöner Cocktail mixen, das ist klar. Bin gespannt, was die Jungs auf dem Fußballplatz so drauf haben. 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
7: Gleich 10.30 Uhr das Wetter für München und die ganze Region. Momentan ein bisschen bewölkt, so geht's durch den Sonntagvormittag. 15 Grad in Schwabing am Scheiblatz, 15 meldet der Wille in Straßlach und knapp 15 bei euch. Die Susi im Bergkirchen, Landkreis Dachau, danke für die Meldungen. Tagsüber wechseln sich dann Sonne und einige Quellwolken ab. In den Alpen entstehen aber vereinzelte Schauer und Gewitter. Höchstwerte heute 21 bis 24 Grad. Der Arabella München Wettertrend. Morgen am Dienstag scheint dann neben harmlosen Wolken häufig die Sonne. Auch in den Alpen besteht dann so ein kleines Schauer- und Gewitterrisiko. Die Temperaturen steigen am Dienstag an. Das heißt, am Mittwoch erwartet uns sonniges, zunehmend heißes Hochsommerwetter. Werte um die 30 Grad sind keine Seltenheit. Soweit das Wetter und gleich der Verkehr.
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7: Zur 10.31 Uhr, ein bisschen was ist los auf den Straßen. Der zuverlässige Verkehrsservice für München und die Region. Da haben wir die A8 Stuttgart-München zwischen Sulzimoos, Dachau-Fürstenfeldbruck. Bitte aufpassen, Pannenfahrzeug, nicht abgesichert, Person auf der Fahrbahn. Dann München heute, nicht vergessen, großes ADFC-Radtreffen, nämlich die Sternfahrt im Großraum München. Aus vielen Städten und Gemeinden wird da zum Münchner Königsplatz geradelt. Da ist dann am Nachmittag große Kundgebung. Deswegen immer wieder mal Sperrungen. Die genauen Routen könnt ihr nachlesen auf radioarabella.de.

0: Die aktuellsten Blitzer München und der Region sind auch noch unterwegs. Da haben wir stadteinwärts Landsberger Straße, auswärts Wasserburger Landstraße, Höhe Feldkirchen, Landkreis Dachau, Karlsfeld Richtung Dachau, Münchner Straße, Polizei mit Laser. Danke Peter und Gerhard fürs Melden. Und die Flughafentangente von der Brücke wird geblitzt mit Sofortkasse. Und für mehr Blitzer München 4433 4433 Telefon oder auch gerne per WhatsApp.
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Arabella München und Kylie Minogue. 1988 The Locomotion, obwohl das Original ja viel, viel älter ist. 1962 von Little Eva. So, mittlerweile 10.45 Uhr, mehr 80er, mehr 90er und heute wird gefeiert, was das Zeug hält. Ganz besonders unser Geburtstagskind, die Stadt München. 868 Jahre wird sie alt und zur Feier lassen wir das Geburtstagskind natürlich nochmal hochleben und die Stadt schmeißt heute nochmal eine richtig große Geburtstagsparty. Die Münchner Altstadt verwandelt sich ja in ein Open Air mit Musik, Tanz, Biergärten, Kunsthandwerk, Familienprogramm, Stadtführungen, Mitmachaktionen und wir von Arabella München gehören natürlich auch dazu. Wir sind ja München, wir sind mit dabei auf der Bühne am Marienplatz, da moderiert nämlich mein Kollege Uli Florl und auf der Bühne am Rindermarkt Arabella-Moderatorin Silvia Schneider. Schöne Grüße an die beiden, besucht es doch mal, die würden sich freuen. Schaut vorbei, der Eintritt ist nämlich frei. Hier sind Depeche Mode und The Policy of Truth.

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11: Das mit den Wolken heute sind wir so hin und her. Man weiß, das wird ein richtig schöner Sommertag. Auf der anderen Seite meinst du, in der nächsten Sekunde fängt es das Regnen an. So geht es auf jeden Fall durch den Sonntagvormittag. Wir haben 16 Grad am Tucher Park, 15 meldet Mainburg, 15 bei euch in Bad Tölz. Tagsüber dann wechseln sich Sonne und nochmal ein paar Quellwolken mehr ab. In den Alpen entstehen dann schon mal vereinzelte Schauer und Gewitter, aber die Temperaturen, die passen, 21 bis 24 Grad. Stellenweise auch ein bisschen mehr als möglich. Der Arabella München Wettertrend. Morgen und am Dienstag scheint dann neben harmlosen Wolken häufig die Sonne. Auch in den Alpen besteht dann nur noch ein geringes Schauer- und Gewitterrisiko. Die Temperaturen steigen ab Dienstag an, denn ab Mittwoch erwartet uns sonniges, zunehmend heißes Hochsommerwetter mit Werten um die 30 Grad. Soweit das Wetter und jetzt die Arabella München Nachrichten um 11 Uhr.
12: Ich bin Justin Hamm. Wir schauen in unser Nachbarland Schweiz. Da stimmen die Menschen heute über eine Obergrenze für ihre Bevölkerung ab. Die rechtskonservative Partei SVP will die Einwohnerzahl bis 2050 auf 10 Millionen deckeln. Aktuell leben rund 9,1 Millionen Menschen in der Schweiz. Wird die Initiative angenommen, müsste zunächst Asyl- und Familiennachzug eingeschränkt werden. Reicht das nicht, soll sogar die Freizügigkeit mit der EU gekündigt werden. Dann wird es auch für die rund 340.000 Deutschen in der Schweiz komplizierter. Mit 6 Wochen Verspätung ist eine der wichtigsten Bahnstrecken Deutschlands wieder ans Netz gegangen. Zwischen Berlin und Hamburg rollen wieder die Züge. Die Strecke wurde generalsaniert, Gleise erneuert, neue Weichen eingebaut und Bahnhöfe modernisiert. Tausende Pendler

0: Pendlerinnen und Pendler sind nun nicht mehr auf den Schienenersatzverkehr mit Bussen angewiesen. Am Klinikum Landkreis Erding ist eine Weltpremiere gelungen. Zum ersten Mal wurde eine Nebenniere mit einem robotisch assistierten System entfernt. Das hochmoderne Assistenzsystem Dexter ist laut Bild erst seit 4 Monaten im Einsatz. Der Vorteil: die minimalinvasive Technik ermöglicht besonders schonende Eingriffe und Patienten erholen sich danach auch schneller. Bei der Fußball-WM in Nordamerika greift heute auch die deutsche Nationalmannschaft ins Turniergeschehen ein. Auftaktgegner ist der Inselstaat Curaçao. Es soll besser laufen als bei den letzten Weltmeisterschaften, Fabian Schaffer berichtet.
1: Für die DFB-Elf soll nach den vergangenen beiden Weltmeisterschaften wieder der Erfolg zurückkehren. Sowohl 2018 in Russland als auch 2022 in Katar war bereits nach der Vorrunde Schluss. Bei der Mammut-WM jetzt scheint dieses Szenario allerdings unwahrscheinlich. Neben Neuling Curaçao geht's in der Vorrunde gegen die Elfenbeinküste und Ecuador. Anstoß heute in Houston ist um 19 Uhr unserer Zeit.
2: 11:02, der zuverlässige Verkehrsservice für München und die Region. Starten wir mit der A8 Stuttgart-München zwischen Sulzimus, Dachau, Fürstenfeldbruck, Pannenfahrzeug. A8 Salzburg-München zwischen Holzkirchenkreuz Süd, 9 Kilometer stockender Verkehr, Zeitverlust 20 Minuten. Die A94 Passau-München zwischen Anzing, Markt Schwaben, Standspur blockierten Pannenfahrzeug. Und nicht vergessen heute die große ADFC-Rad-Sternfahrt im Großraum München. Viele Städte und Gemeinde, die werden da zum Münchner Königsplatz radeln. Da ist nämlich am Nachmittag eine große Kundgebung. Deswegen immer wieder mal Sperrungen. Die genauen Routen gibt es auf radiorabella.de. Und was haben wir denn da? Ja, da haben wir zum Beispiel schon mal die erste Runde, die in Richtung München unterwegs sind. B304 Wasserburg Richtung Karl-Preis-Platz zwischen Neukäferloh und Pirus-Platz in München läuft eben schon dieser Fahrradkorso. Ansonsten, da was geht, eine gute und auch sichere Fahrt. Die aktuellsten Blitzer in München und der Region sind unterwegs, statt einwärts, und zwar Oettingenstraße, Tempo 30, danke Mike, auswärts Wirmtalstraße aus einem Polizeianhänger, danke Bernie, dann haben wir die Flughafentangente von einer Brücke, wird geblitzt mit Sofortkasse. Und für mehr Blitzer, München 4433 4433 Telefon oder auch gerne per WhatsApp.
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2: Ja, schönen Vormittag. Schön, dass ihr mit am Start seid oder schon im Auto Richtung Berge, vielleicht auch mit dem Radl in Richtung München zur Sternfahrt. Wer weiß, tollen Sonntagsausflug. Egal, wo es hingeht, wir halten euch stets auf dem Laufenden, was auf den Straßen so los ist, wie es mit dem Wetter ausschaut. Deswegen haben wir auch die Kollegen bei uns in der Redaktion sitzen. Wir spielen dazu 80er, mehr 90er, zum Beispiel diesen hier, dem starten wir in diese Stunde. Status Quo, Whatever You Want. Ja, schönes Wetter und der halbe Bierl dazu. London Beat und Crazy Abram.

0: Tracy Abrams, That's So True, gleich Viertel nach elf und heute Abend ist es so weit, da steigt die deutsche Elf in die Fußball-WM ein gegen Curaçao. Für Annika Färber Pflichtprogramm, sie schaut nicht nur auf die Spieler, sondern nämlich auch auf die Schiedsrichter, denn Annika ist selber Schiri beim katholischen Sportverband und da wünscht sie sich selbstverständlich faire Spiele.
1: Und Spiele, wo nicht der Schiedsrichter das Zünglein an der Waage ist, wo dann wirklich glasklar ist, das ist ein Tor. Oder wo ganz klar gesagt wird, nee, die Mannschaft war einfach besser oder die war einfach schlechter. Und ich wünsche mir das auch von den Fans, dass man das anerkennt, wenn dann die eine Mannschaft oder die andere Mannschaft einfach besser war.
0: Ja, und wir sind gespannt, wie unsere Jungs heute ins Turnier starten. Um 19 Uhr geht's los.

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11: Gleich 11.30 Uhr, das Wetter für München und die ganze Region momentan noch bewölkt. So geht's durch den Vormittag. Wir haben 17 Grad am Leon-Roth-Platz, 16 meldet Mammendorf, 16 bei euch auch in Landelstadt im Landkreis Freising. Tagsüber dann ein Mix aus Sonne und einigen Quellwolken. In den Alpen entstehen nur mal vereinzelte Schauer und Gewitter. Höchstwerte heute 21 bis 24 Grad. Der Arabella München Wettertrend. Morgen und am Dienstag scheint dann neben harmlosen Wolken häufig die Sonne. Auch in den Alpen besteht dann noch so ein kleines Schauer- und Gewitterrisiko. Die Temperaturen steigen am Dienstag ein bisschen an. Ab Dienstag oder besser gesagt ab Dienstagabend und am Mittwoch erwartet uns dann eher sonniges und zunehmend heißes Hochsommerwetter.
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11: Um 11.30 Uhr der zuverlässige Verkehrsservice für München und die Region. Da haben wir die A8 Stuttgart-München zwischen Sulzimus, Dachau, Fürstenfeldbruck, ein Pannenfahrzeug. A8 Salzburg-München zwischen Holzkirchenkreuz Süd, 12 Kilometer stockender Verkehr, Zeitverlust 20 Minuten. Die A9 München-Nürnberg zwischen Manching und Ingolstadt-Ost, 4 Kilometer Stau, Zeitverlust eine Viertelstunde. A94 Passau-München zwischen Anzing und Markt Schwaben. Die Standspur blockiert, ein Pannenfahrzeug und nicht vergessen heute die große DFC. Sternfahrt im Großraum München ist gestartet. Aus vielen Städten und Gemeinden wird zum Münchner Königsplatz geradelt. Das ist am Nachmittag die große Kundgebung. Gibt es deswegen immer wieder mal Sperrungen. Die genauen Routen gibt es auf radioarabella.de. Die aktuellsten Blitzer in München und der Region B2 bei Puch, Fürstenfeldbruck, Augsburger Straße im 60er-Bereich. Danke Christa. Einwärts Oettingenstraße, Tempo 30 ist hier

0: Haupt auswärts, Einbachstraße, kurz vor der Kistlerhofstraße. Und Dankeschön an dieser Stelle an den Benno und auswärts nochmal die Würmtalstraße aus einem Anhänger. Und für mehr Blitzer München 4433 4433 Telefon oder auch per WhatsApp.
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musikalische Konstellation, aber vom Allerfeinsten. Stevie Wonder trifft Luther Vandross in den 80ern. Rausgekommen ist dieser wunderbare Song Part-Time Lover. Mehr 80er, mehr 90er auf Arabella München. So mittlerweile 11.45 Uhr bei knapp 17 Grad. Heute wird gefeiert nochmal in der Innenstadt, Stadtgeburtstag. Und dann ist auch noch die große Radsternfahrt mit Treffpunkt auf dem Königsplatz. Also jede Menge los hier in München. Und wenn es das vielleicht zu viel ist für euch, dann am besten raus nach Fürstenfeldbruck. Da ist heute nämlich auch nochmal krass was los. Streetfood Festival am Volksfestplatz. Die Autoschau läuft und im Rahmen davon gibt es das große Hardy Summer Weekend Familienprogramm, also Hüpfburg und Kinderaktionen mit Live-Musik, DJ-Essen, Trinken. Das Ganze auf dem Viehmarktplatz in Fürstenfeldbruck. Der Eintritt ist komplett kostenlos. Wetter hält, also schaut's heute einfach doch vorbei. Hier sind Marillion, Kaylee, mehr 80er, mehr 90er, Purple Disco Machine und ein bisschen was fürs Herz noch von Ten Sharp. 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
2: Es ist gleich 12 Uhr.
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2: Ja, über Mittag, da wechseln sich Wolken und Sonne ab. Wir haben 17 Grad aktuell am Anhalterplatz in Milbertshofen. 16 Grad meldet Greiling und 16 bei euch auch in Greifenberg am Ammersee im Landkreis Landsberg am Lech. Von Schwaben her kommt aber mehr und mehr zum Nachmittag hin die Sonne raus. In den Alpen entstehen zwar vereinzelte Schauer und Gewitter, aber die Höchstwerte im Bögen-Westwind erreichen doch 24, 25 Grad heute in der Spitze. In der Nacht dann unterschiedlich, meist aber auch nur locker bewölkt. In Alpennähe noch mal ein leichtes Schauerrisiko. Werte gehen in der Nacht runter 12 bis 9 Grad. Der Arabella München Wettertrend. Morgen setzt sich dann mehr und mehr die Sonne durch. Am Dienstag überqueren uns zwar dichte Wolken, aber nur selten fällt dabei etwas Regen. Die Temperaturen steigen auch weiter an. Das heißt, am Mittwoch bekommen wir sonniges, zunehmend heißes Hochsommerwetter. Das sind 30 Grad oder ähnliche Temperaturen. Auf jeden Fall keine Seltenheit. Soweit das Wetter und gleich die Arabella München Nachrichten um 12.
7: Ich bin Justin Hahn. US-Präsident Trump wird heute 80 und feiert das unter anderem mit Käfigkämpfen vor dem Weißen Haus. Bundespräsident Steinmeier hat Trump nun gratuliert und dabei an dessen Wurzeln erinnert. Dessen Großvater war aus der Pfalz in die USA ausgewandert. Solche Geschichten, so Steinmeier, bereicherten beide Länder. Er wünsche Trump Weisheit, Zuversicht und die positive Kraft, die aus der Verfassung der USA erwächst. Ökostromtarife werden beim Wechsel des Stromanbieters immer beliebter. Beim Portal Verivox entfallen in diesem Jahr über 80% der Verträge auf Tarife mit 100% erneuerbaren Energien. Das ist ein neuer Höchstwert. David Riemer mit den Hintergründen.
8: Laut Verivox spielen dabei nicht nur Umwelt- und Klimaschutzaspekte eine Rolle. Häufig seien Ökostromtarife inzwischen auch die günstigste Option für Verbraucher. Ein Drei-Personen-Haushalt mit einem Jahresverbrauch von 4000 Kilowattstunden kann durch den Wechsel in einen günstigen Ökostromtarif laut Verivox rund 400 Euro pro Jahr sparen.
7: Bei einem Unfall im Karwendelgebirge bei Mittenwald ist ein 22 Jahre alter Kletterer ca. 130 Meter abgestürzt und dabei tödlich verunglückt. Laut Polizei löste sich ein Felsen, der dem Kletterer als Halt gedient hatte. Der junge Mann sei erfahren und gut ausgerüstet, aber bei seinem Abstieg in leichterem Gelände ungesichert gewesen. Das teilte die Polizei mit. Die deutschen Fußballer starten heute in die Weltmeisterschaft und Kapitän Joshua Kimmich hofft darauf, sein Land begeistern zu können. Im Bild-Interview sagte er, er spüre die aktuelle Unzufriedenheit in Deutschland. Der Sport könne hier eine große Chance sein. Kimmich wünscht sich nach eigenen Worten einen positiven Patriotismus und gesellschaftlichen Zusammenhalt, ohne andere auszuschließen. Deutschland spielt heute ab 19 Uhr in Houston gegen Curaçao.
2: 12:02 der zuverlässige Verkehrsservice für München und die Region. Erstmal eine Gefahrenmeldung A95 München-Garmisch. Höhe Fürstenried, ungesicherte Unfallstelle. Die weiteren Meldungen A8 Salzburg-München und zwar Höhe Bernau, Standspur blockierten Pannenfahrzeug. A8 Salzburg-München zwischen Holzkirchen, Kreuz Süd, 12 Kilometer Stocken, Zeitverlust eine halbe Stunde, staut sich bis auf die A99 Höhe Ottobrunn zurück. Danke, Christian. Dann die A9 München.

0: München Richtung Nürnberg, zwischen Manching, Ingolstadt Ost, 5 Kilometer Stau, Zeitverlust eine Viertelstunde. Und nicht vergessen, die große ADFC-Radsternfahrt im Großraum München ist gestartet. Aus vielen Städten, Gemeinden wird zum Münchner Königsplatz geradelt. Da ist am Nachmittag dann große Kundgebung. Gibt deswegen immer wieder mal Sperrungen. Die genauen Routen gibt's auf radiorabella.de. Die aktuellsten Blitzer in München und der Region: B2 bei Puch, Fürstenfeldbruck, Augsburger Straße, 60er Bereich. Stadtauswärts Eidenbachstraße, kurz vor der Kistlerhofstraße und dann auswärts nochmal Würmtollstraße aus einem Polizeianhänger. Und für mehr Blitzer München 4433 4433, entweder per Telefon oder auch gerne per WhatsApp.
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0: Schönen Mittag. Eine neue Studie beweist, 52 Stunden sind die Münchner im vergangenen Jahr im Stau gestanden und dafür blechen wir im Schnitt rund 430 Euro. Das wird über den durchschnittlichen Stundenlohn berechnet. Und da ist der Spritverbrauch von Stop and Go noch nicht einmal eingerechnet. Also jede Menge. Stauspitzenreiter ist bei uns übrigens die A8 und der mittlere Ring.
2: Wer hätte das gedacht, oder?
0: Mehr 80er, mehr 90er. U2. Where the streets have no name. Joshua Caddison mit dabei. Kungs and Jim in the Commons. Und Don't You Know. Viel Spaß dabei.

0: Arabella München, Viertel nach zwölf, einen schönen Sonntagmittag. Echt der Wahnsinn, was dieses Wochenende wieder so alles los ist hier bei uns in der Stadt. Eins der großen Highlights natürlich, wir fahren groß. München, stolze 868 Jahre ist München geworden. Mit dabei meine Arabella-Kollegen Uli Florl und Silvia Schneider. Die wissen, was bei uns auf dem Stadtgeburtstag da nochmal so los ist und dass wir uns nochmal richtig freuen können heute.
1: Ja, Klaus, Feierei Teil 2 hier bei uns am Marienplatz. Und ähnlich wie gestern haben wir diese tolle Mischung aus Tradition auf der einen Seite mit Oberlinger Musikanten, mit Weißwurstfrühstück und Party auf der anderen Seite. Wir freuen uns zum Beispiel auf Echo di Lorenzo heute Nachmittag oder die Wiesenband, die KG Strings. Aber es wird überall in der Altstadt gefeiert, ob am Odeonsplatz oder am Rindermarkt. Dort ist Kollegin Silvia Schneider. Silvi, und bei dir ist auch einiges los, oder?
2: Servus vom Rindermarkt. Wir haben ja gestern hier schon bis in die Nacht gefeiert. Und auch heute steht hier bis 21 Uhr ein Act nach dem nächsten auf der Bühne. Mal bayerisch, mal irisch. Eine schottische Tanzgruppe bringt uns sogar Country Dancing bei. Und die sind besonders gut drauf, weil Schottland ja zum ersten Mal seit 36 Jahren ein Fußball-WM-Spiel gewonnen hat. Also super Stimmung und das bei super Wetter.
0: Ja, was für ein Programm. Da schaue ich nach der Sendung auf jeden Fall gleich nochmal vorbei. Schon allein, weil der Augustiner da gleich um die Ecke ist. Also nicht nur der Stadtgeburtstag wird heute nochmal groß gefeiert, auch der Geburtstag vom Kini, unserem König Ludwig II. Am Starnberger See, alles was los ist und heute auch nochmal die neue Woche, dann in München und der Region, könnt ihr immer mal nachlesen auf radiorabella.de, nämlich in unserem extra großen

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7: Gleich 12.30 Uhr das Wetter für München und die ganze Region. Wolken und Sonne im Mix. Wir haben 18 Grad in Neuhausen am Rotkreuzplatz, 18 meldet Taufkirchen, knapp 18 bei euch in Glonn im Landkreis Ebersberg. Von Schwaben her kommt aber zum Nachmittag mehr und mehr die Sonne dazu. In den Alpen einzelne Schauer und Gewitter möglich. Höchstwerte heute 24, 25 Grad sollten locker erreicht werden. In der Nacht dann unterschiedlich, meist aber auch nur locker bewölkt. In Alpennähe noch ein leichtes Schauerrisiko. Werte gehen aber runter, 12 bis 9 Grad. Der Arabella München Wettertrend. Morgen starten wir mit mehr Sonne in die neue Woche. Am Dienstag überqueren uns zwar dichte Wolken, aber nur selten fällt dazu etwas Regen. Die Temperaturen steigen auf jeden Fall ein wenig an. Ab Mittwoch bekommen wir nämlich sonniges, zunehmend heißes Hochsommerwetter. Das sind 30 Grad voll möglich.
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7: Um 12 Uhr gleich 31, der zuverlässige Verkehrsservice für München und die Region. Haben erstmal eine Gefahrenmeldung von der A95 München Richtung Garmisch. Höhe Fürstenried, ungesicherte Unfallstelle. A8 Salzburg München, Höhe Bernau, Standspur blockiert, ein Pannenfahrzeug. Rüber zur A8 Salzburg Richtung München zwischen Holzkirchenkreuz Süd, 12 Kilometer Stocken, Zeitverlust 25 Minuten. Staut sich bis auf die A99 Höhe Ottobrunn zurück. A9 München Richtung Nürnberg zwischen Manching und Ingolstadt Ost, hier haben wir 4 Kilometer Stau, Zeitverlust eine Viertelstunde. Die aktuellsten Blitzer in München und der Region, Landkreis München, Planegg, Germeringer Straße, Ecke Ketteler Straße, danke Erwin. Landkreis Miesbach, Gmund Richtung Dürnbach, Münchner Straße, danke an den Franz. Und dann haben wir noch Landkreis Rosenheim zwischen Prien und Bernau, die Bernauer Straße bei Tempo 80, danke Sophia. Und für mehr Blitzer München 4433 4433. Telefon gerne, aber auch per WhatsApp.
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Arabella München. 12.43 Uhr, knapp 18 Grad hier in München, der Paul-Heise-Straße. Und Musik, mehr 80er, mehr 90er von den Romantics, Talking in Your Sleep. So, wir sind ja eure Experten für München und Region. Wir wissen immer, was bei uns so los ist. Diesen Sonntag zum Beispiel jede Menge. Nämlich zum Beispiel auch die Münchner Radelduld auf dem Maria-Hilf-Platz in der Au. Noch bis 17 Uhr gibt es nämlich einen riesen Radl-Flohmarkt, aber auch Live-Musik, BMX-Shows und Radl-Checks. Das ist der Arabella München Supersommer. Da gibt es viele Tipps, was die Tage und die Wochen Cooles ansteht, könnt ihr auch mal nachlesen auf radiorabella.de. Da entgeht euch mit Sicherheit nichts. Dazu mehr 80er, mehr 90er. Dann rocken wir los, die 80er mit Bon Jovi.

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5: Es ist gleich 13 Uhr.
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5: Wolken und Sonne wechseln sich über Mittag ab. Wir haben 19 Grad am Schönbad, 18 meldet Anzing, 18 bei euch auch am Ammersee, in Hersch im Landkreis Starnberg. Von Schwaben her kommt dann am Nachmittag mehr und mehr die Sonne dazu. In den Alpen entstehen vielleicht nochmal vereinzelte Schauer und Gewitter. Höchstwerte heute im Bögen Westwind 21 bis 24 Grad. In der Nacht dann unterschiedlich, meist aber auch nur locker bewölkt. In Alpen nehmen um ein leichtes Schauerrisiko. Werte gehen dann runter 12 bis 9 Grad. Der Arabella München Wettertrend. Morgen setzt sich dann mehr und mehr die Sonne durch. Am Dienstag überqueren uns noch ein paar dichte Wolken, aber nur selten fällt dazu etwas Regen. Die Temperaturen steigen nämlich auch weiter an, denn ab Mittwoch bekommen wir sonniges, zunehmend heißes Hochsommerwetter. Bis zu 30 Grad sind da locker drin. Soweit das Wetter. Und jetzt die Arabella München Nachrichten um 13 Uhr.
8: Ich bin Justin Hamm. Wir schauen in unser Nachbarland Schweiz. Da stimmen die Menschen heute über eine Obergrenze für ihre Bevölkerung ab. Die rechtskonservative Partei SVP will die Einwohnerzahl bis 2050 auf 10 Millionen deckeln. Aktuell leben rund 9,1 Millionen Menschen in der Schweiz. Wird die Initiative angenommen, müsste zunächst Asyl- und Familiennachzug eingeschränkt werden. Reicht das nicht, soll sogar die Freizügigkeit mit der EU gekündigt werden. Dann wird es auch für die rund 340.000 Deutschen in der Schweiz komplizierter. Die Deutsche Bahn macht ihr sehr marodes Streckennetz fit und jetzt ist eins der größten Projekte der Generalsanierung fertig. Eine der wichtigsten Verbindungen, die Strecke Berlin-Hamburg, ist wieder offen. Uli Reitinger berichtet.
9: Von den Bauarbeiten waren rund 30.000 Fahrgäste betroffen und das fast ein Jahr lang. So lange fuhren die Fernzüge einen gefühlt ewig langen Umweg. Auf der 280 Kilometer langen Strecke wurden Gleise, Weichen und Signale ausgetauscht und 28 Bahnhöfe modernisiert mit neuen Toiletten, Wartehäuschen und Fahrradständern. Kostenpunkt über 2 Milliarden Euro.
8: Beim Adam-Ries-Wettbewerb messen sich jedes Jahr Mathe-Talente aus Oberfranken, Sachsen, Thüringen und Tschechien. Gewonnen haben in diesem Jahr zwei Schüler und eine Schülerin aus Dresden und Erfurt. Im Finale mussten die Fünftklässler knifflige Matheaufgaben lösen, die sich etwa um Tauschgeschäfte vor einigen Jahrhunderten drehten oder auch um die Fußball-WM. Insgesamt hatten mehr als 1000 Kinder am Wettbewerb teilgenommen. Und los geht's für die deutschen Fußballer bei der WM in Nordamerika. Um 19 Uhr unserer Zeit trifft das DFB-Team auf Curaçao und ist dabei der haushohe Favorit. Zu kuriosen Szenen kam es vor dem Abflug nach Texas. Direkt vor dem Flieger wurde ein Sicherheitscheck durchgeführt. Torwart Manuel Neuer musste auf einem Stuhl platzieren.

0: Platz nehmen und das mitten auf dem Rollfeld. Auch Jamal Musiala wurde nochmal eingehend durchsucht, aber alle sind sicher in Houston gelandet.
1: 13.03 Minuten, der zuverlässige Verkehrsservice für München und die Region. Da haben wir jetzt erstmal eine Gefahrenmeldung. B15 Landshut Rosenheim zwischen Abzweig Mühlstedt und Deutenhausen. Und zwar hier steht ein defekter PKW. Bitte aufpassen. Die weiteren Meldungen: 8 Salzburg München Höhe Bernau und Standspur blockierten Pannenfahrzeug. 8 Salzburg München zwischen Holzkirchen, Kreuz Süd, 11 Kilometer Stau. Zeitverlust 25 Minuten. A9 München Nürnberg zwischen Manching, Denkendorf, 10 Kilometer Stau. Zeitverlust auch nochmal 25 Minuten. A9 Nürnberg-München zwischen Dreikolledau und Kreuzneufern, 11 Kilometer Stocken, Zeitverlust eine Viertelstunde. München-Odeonsplatz, Stiegelmeierplatz, da läuft eine Demo noch bis 20 Uhr. Nicht vergessen heute die große ADFC-Radsternfahrt im Großraum München. Aus vielen Städten und Gemeinden wird zum Münchner Königsplatz geradelt. Da ist am Nachmittag nämlich eine große Kundgebung. Deswegen immer wieder mal Sperrungen. Und was haben wir sonst noch? Lass mal schauen. Nichts mehr. Da, wo es geht, eine gute und sichere Fahrt. Die aktuellsten Blitzer München und der Region sind allerdings noch unterwegs. Auswärts Effnerstraße, Höhe Ausfahrt Johanneskirchen. Danke, Charlie. Dann Landkreis München, Planegg, Germeringer Straße, Ecke der Ketteler Straße und A96 Lindau München, Höhe Germering Süd bei Tempo 100. Danke an den Helge. Und für mehr Blitzer München 4433 4433 Telefon, gerne aber auch per WhatsApp.
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1: Das ist sehr interessant. Ich habe gerade so eine Meldung bei mir auf dem Schreibtisch gefunden, die da sagt, dass jeder Mensch weltweit etwa 7 Doppelgänger hat. 7 Doppelgänger. Also, falls ihr mich heute beim Joggen seht, das bin ich auf jeden Fall nicht. Sollt ihr mich allerdings im Tegenzer Bräustübel sehen oder in irgendeinem anderen Biergarten, dann bin ich das da mit ziemlicher Sicherheit. In diesem Sinne, viel Spaß und einen schönen Mittag jetzt mit mehr 80er, mehr 90er und Simply Red und den Rednecks.

0: Der Mann aus Toronto. Ja, The Weeknd, The Blinding Lights hier auf Arabella München. Ihr kommt ja zu uns hier in die Landeshauptstadt, aber nicht nur einmal, auch nicht zweimal, sondern gleich dreimal in die ausverkaufte Allianz Arena. Ist schon der Hammer. 25., 26. und 27. Juni ist es soweit. Bisschen Spinner schon mit den Karten ab 300 Euro, wenn man einigermaßen was hören und sehen möchte. Und noch was, er ist gesichtet worden. Er ist bereits hier in München unterwegs, nämlich in der Innenstadt beim Bummel, nicht alleine, sondern sogar mit Sting. Ja, interessant, gell? 16 Minuten nach 1 mittlerweile. Und jetzt habe ich obendrauf noch zwei Tipps für euch, was die nächsten Tage so los ist. Zum Beispiel im Alten Botanischen Garten ein tägliches Kulturprogramm, heißt Liegestühle auf der Wiese, ein schönes kaltes Bier dazu, Essen und Krebs bis Bosna. Und dazu jeden Tag tritt jemand aus der Münchner Musik- und Kulturszene auf. Geöffnet täglich von 12 bis 10, noch bis zum 16. August. Und wenn ihr fürs nächste Wochenende auch noch was für die Familie sucht, dann merkt euch die Rutschen-Gaudi der Feuerwehr Garching. Die ist nämlich am Samstag in einer Woche, das ist der 20. Juni, von 11 bis 5 im Bürgerpark Garching mit großer Wasserrutsche, DJ, Liegestühlen und um 11 geht's los. 11 Uhr und 11 ganz genau. Und zwar, Eintritt ist auch kostenlos und noch weitere Tipps haben wir natürlich auch in der Region und natürlich auch in München. Könnt ihr alle mal nachlesen auf radiorabella.de.
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0: auf Arabella München? Dann gern anrufen oder WhatsApp schreiben. 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
1: Tja, und den nächsten Song, da brauche ich nicht viel dazu sagen. Ich bin mir ganz sicher, den erratet ihr gleich beim ersten Ton. Probieren wir es aus.

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8: Und hier ist das Wetter für München und die ganze Region. Wolken und Sonne wechseln sich in einer Tour ab. Du kannst dich gar nicht entscheiden, was halt wird. Regnerisch oder wird's halt schön? Ja, am besten warten wir es einmal ab. 20 Grad am Kolumbusplatz, 19 meldet Allershausen und 19 bei euch auch in Kirchsee im Landkreis Ebersberg. Von Schwaben her kommt aber zum Nachmittag mehr und mehr die Sonne dazu. In den Alpen entsteht vereinzelt ein oder andere Schauer und Gewitter. Die Höchstwerte heute im Bögen Westwind 21 bis 24 Grad. Also haben wir noch jede Menge Luft nach oben. In der Nacht dann unterschiedlich, meist aber auch nur locker bewölkt. In Alpennieder nochmal ein leichtes Schauerrisiko. Temperaturen gehen runter 12 bis 9 Grad. Arabella München Wettertrend. Auf den kommt es jetzt an. Morgen starten wir erstmal mit Sonne in die neue Woche. Am Dienstag überqueren uns dann dichte Wolken, aber nur selten fällt etwas Regen. Die Temperaturen steigen nämlich weiter an. Das heißt, ab der Wochenmitte, Mittwoch also, bekommen wir sonniges und zunehmend heißes Hochsommerwetter. Und da ist es uns wahrscheinlich allen wieder zu heiß. Uns kann man nämlich auch nichts recht machen. Wärt ihr wahrscheinlich um die 30 Grad.
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8: Vom 13.32 Uhr der zuverlässige Verkehrsservice für München und die Region. Erstmal eine Gefahrenmeldung A995 München Richtung Kreuz Süd zwischen Gürsing und Unterhaching Nord in beiden Richtungen. Oh, bitte aufpassen. Ein Reh auf der Fahrbahn unterwegs. Äußerste Vorsicht. Die weiteren Meldungen A8 Salzburg München zwischen Holzkirchen Kreuz Süd 10 Kilometer

0: Stocken, Zeitverlust 20 Minuten. A9 München Richtung Nürnberg zwischen Manching und Denkendorf nur mit 9 Kilometer Stau, Zeitverlust 25 Minuten. A9 Nürnberg München zwischen Dreikolleda und Kreuzneufern 16 Kilometer Stocken, Zeitverlust 20 Minuten. B304 Dachau München zwischen Dachau Mitte und Karlsfeld dichter Verkehr, Zeitverlust 10 Minuten. Dann Mittlerer Ring, Innsbrucker Ringtunnel, linke Spur blockiert durch einen Unfall, bitte aufpassen. Und München-Odeonsplatz, Stiegelmeierplatz läuft eine Demo bis etwa 20 Uhr. Und nicht vergessen, der große ADFC Radeltag, die Sternfahrt, und zwar aus vielen Städten und Gemeinden wird ja zum Münchner Königsplatz geradelt. Da ist am Nachmittag eine große Kundgebung. Deswegen immer wieder mal Sperrungen. Die genauen Routen gibt's auf radiorabella.de. Die aktuellsten Blitzer in München und der Region. Auswärts Effnerstraße, Höhe Ausfahrt Johanneskirchen, danke Charlie. Dann A96 Linder Richtung München, Höhe Germering Süd bei Tempo 100 und ST2084 Polzing Richtung Kirchasch. Und für mehr Blitzer München 4433 4433 Telefon oder auch gerne per WhatsApp. Gute Fahrt!
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und David Bowie, mehr 80er, mehr 90er auf Arabella München, The Absolute Beginners, 13.46 Uhr bei knapp 20 Grad hier in München an der Paul-Heise-Straße. Und falls ihr heute unterwegs seid, öffentlich, nicht vergessen, bei der Münchner S-Bahn gibt es auch heute am Sonntag nach wie vor Bauarbeiten auf der Stammstrecke und zwar noch bis Montag in der Früh um 4. Gefühlt ist es ja für uns nichts Neues. Mittlerweile sind ja alle S-Bahn-Nutzer eigentlich schon Baustellenprofis. Es fahren immerhin ein paar Linien noch durch die Stammstrecke S3, S5 und S7. Der Rest entfällt. Außerdem gibt es ja auch noch die Bauarbeiten am Westkreuz mit Ersatzverkehr bei S6 und S8 und auch bei der S2 sind noch bis Montag Busse zwischen Ostbahnhof und Markt Schwaben angesagt. Aber ab Montag in der Früh um 4 wird alles besser. Ganz bestimmt. Mehr 80er, mehr 90er. Keine sind geiler als Bonnie Tyler. Holding Out for a Hero. Dazu Tom Gregory und Peter Andre.

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6: Ja, das Wetter weiß irgendwie heute nicht, in welche Richtung es soll. Wolken und Sonne wechseln sich im Moment ab. Wir haben 20 Grad am Ungerer Bad, 20 meldet Beuerberg, knapp 20 bei euch in Schondorf im Landkreis Landsberg am Lech von Schwaben. Soll zum Nachmittag aber mehr und mehr die Sonne durchkommen. In den Alpen entstehen noch vereinzelte Schauer und Gewitter. Die Höchstwerte, die kannten wir eigentlich schon schaffen, 21 bis 24 Grad sind möglich. In der Nacht dann unterschiedlich, meist aber auch nur locker bewölkt. In Alpen vielleicht noch ein leichtes Schauerrisiko. Die Werte gehen in der Nacht runter, 12 bis 9 Grad. Der Arabella München Wettertrend, auf den kommt es an. Morgen setzt sich dann mehr und mehr die Sonne durch. Am Dienstag überqueren uns zwar noch mal dichte Wolken, selten fällt etwas Regen. Temperaturen steigen aber weiter an. Das heißt, ab Mittwoch bekommen wir sonniges, zunehmend heißes Hochsommerwetter mit Werten dann wieder um die 30 Grad. Soweit das Wetter und jetzt die Arabella München Nachrichten um 14 Uhr.
9: Ich bin Gregor Jusse Moser. Rund 15.000 Blutkonserven werden täglich in Deutschland benötigt, vor allem für die Behandlung von Krebspatienten und Unfallopfern. Zum heutigen Weltblutspendetag ruft das Deutsche Rote Kreuz vor allem junge Menschen zur Spende auf. Aktive Spender werden immer älter und es kommen weniger junge Leute nach, heißt es. Die Zahl der Erstspender war zuletzt stark gesunken. Besonders knapp sind Blutkonserven während der Sommerurlaubssaison. Die Schweiz stimmt heute über eine umstrittene Initiative ab. Es geht darum, die Bevölkerung auf 10 Millionen Menschen zu begrenzen. Nun zeichnet sich aber eine klare Ablehnung ab. Umfragen zufolge sagen 55% der Schweizer nein. Sie wollen nicht, dass Asyl- und Familiennachzug weiter eingeschränkt wird, wenn die Bevölkerung wächst. Bei einem Bergunfall im Karwendelgebirge bei Mittenwald ist ein 22 Jahre alter Kletterer ca. 130 Meter abgestürzt und dabei tödlich verunglückt. Laut Polizei löste sich ein Felsen, der dem Kletterer als Halt gedient hatte. Der junge Mann sei erfahren und gut ausgerüstet, aber bei seinem Abstieg in leichterem Gelände ungesichert gewesen, heißt es von der Polizei. Heute Abend startet Deutschland in die Fußball-Weltmeisterschaft. Gegner in Houston ist der karibische Inselstaat Curaçao. Bundestrainer Julian Nagelsmann sieht sein Team für die WM gewappnet.
10: Sie haben sehr gut trainiert, viele Spiele in Folge gewonnen, machen sehr guten Eindruck aus, was die Stimmung angeht innerhalb des Teams. Und das ist dann aus Trainersicht immer das Entscheidende, ob man nervös ist oder nicht so nervös. Und Stand jetzt bin ich noch sehr ruhig. Freue mich auch extrem darauf, dass es losgeht.
9: Anstoß ist um 19 Uhr unserer Zeit.
6: 14:02 Minuten, der zuverlässige Verkehrsservice für München und die Region. A8 Salzburg-München zwischen Anger-Neukirchen, Richtungsfahrbahn gesperrt, momentan Bergungsarbeiten, hier ein defekter Pkw. Weiter A8 Salzburg-München zwischen Holzkirchenkreuz Süd, 12 Kilometer Stocken, Zeitverlust 20 Minuten. A9 München-Nürnberg zwischen Manching und Ingolstadt-Ost, Nummer 4 Kilometer Stau, Zeitverlust eine Viertelstunde. Dann die A9 Nürnberg-München zwischen Dreieck-Holledau und Kreuz 4 zwischen Schroppen-Wiesenstraße, Straße dichte Verkehr, Zeitverlust über 10 Minuten. Dann Mittlerer Ring, Innsbrucker Ringtunnel, linke Spur blockiert durch einen Unfall. Dann Mittlerer Ring, dichter Verkehr. Ansonsten München, Odeonsplatz, Stiegelmeierplatz. Da läuft eine Demo bis 20 Uhr, Behinderungen. Und heute die große ADFC-Sternfahrt im Großraum München. Da sind die ganzen Radlfahrer unterwegs aus vielen Städten und Gemeinden, wird zum Münchner Königsplatz geradelt. Da ist am Nachmittag dann eine große Kundgebung. Deswegen immer wieder mal Sperrungen, die genau

0: Routen gibt's zum Nachlesen auf radiorebelle.de. Die aktuellsten Blitzer in München und der Region. Einwärts Murnauer Straße, kurz vor dem Mittleren Ring. Und Landkreis Miesbach-Gmund, ortseinwärts Blitzeranhänger beidseitig. Danke Reinhard. Und für mehr Blitzer München 4433 4433. Telefon gerne, aber auch per WhatsApp.
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0: So, der Sommer kommt wieder wahrlich zurück in der nächsten Woche. Freibad oder See ist dann angesagt bei 30 Grad. Da freuen wir uns drauf. Ist ja auch einfach herrlich. Schön auf der Decke unterm Sonnenschirm mit Sonnenhut auf und ab und zu mal ins Wasser zum Abkühlen. Wir sehen eigentlich nicht so vertraut. Den kann ich auf jeden Fall beruhigen. Die EU hat jetzt die Badeseen getestet und sagt, die Badegewässer in Bayern haben Top-Wasserqualität. Genauso wie mir 80er, mehr 90er jetzt von Chaka Khan.

0: The Bad Habits und Ed Sheeran für den Sonntagnachmittag um 14:45 bei knapp 20 Grad. Und so langsam, aber sicher kommt's Kribbeln. Endlich heute ist der Tag. Abwärmspiel Nummer Uno für unsere DFB-Elf. Geht direkt mit dem Kracher rein. Wirklich gegen die absolute Fußballmonsternation. Und zwar gegen Curaçao. Also Spaß beiseite. Curaçao, eine kleine Insel vor Südamerika. Ein bisschen über 150.000 Einwohner. Da leben also ungefähr so viele Menschen wie, ja, zum Beispiel in Regensburg. Trotzdem können die echt gut kicken. Die haben sich nicht umsonst qualifiziert. Anpfiff ist um 19 Uhr in Houston, Texas. Live im Ersten wird dieses Spiel übertragen. Gerade jetzt mit Kids muss man die Anstoßzeiten auf jeden Fall nutzen. Die restlichen Gruppenspiele gehen nämlich erst um 22 Uhr los. Also heute zählt Spiel Nummer 1. Deutschland gegen Curaçao und wir sind natürlich mit am Ball.
1: 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Wir müssen Taten zeigen, wir müssen handeln.
0: Ja, dann handeln. Ich möchte einen Sieg.

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7: Um 14.30 Uhr das Wetter für München und die ganze Region. Nach wie vor Wolken und Sonne im Mix. 20 Grad am chinesischen Turm im Englischen Garten. 20 meldet Starnberg. Knapp 20 auch bei euch in Halbergmoos im Landkreis Freising. Von Schwaben her kommt zum Nachmittag mehr und mehr die Sonne dazu. In den Alpen entstehen vereinzelte Schau und Gewitter. Die Höchstwerte 21 bis 24 Grad, sind wir also auf dem besten Weg dorthin. In der Nacht dann unterschiedlich, meist aber locker bewölkt. In Alpennähe besteht immer so ein leichtes Schauerrisiko. In der Nacht gehen die Werte runter 12 bis 9 Grad. Der Arabella München Wettertrend. Wir starten erstmal mit mehr Sonne in die neue Woche. Morgen am Dienstag dann zwar dichte Wolken, aber nur selten etwas Regen dabei. Die Temperaturen steigen weiter an. Heißt, ab der Wochenmitte bekommen wir sonniges, zunehmend heißes Hochsommerwetter mit 30 Grad.
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7: Um 14.31 Uhr der zuverlässige Verkehrsservice für München und die Region. Die A8 Salzburg-München zwischen Holzkirchenkreuz Süd, 12 Kilometer Stocken, Zeitverlust 21 Minuten. A9 München-Nürnberg zwischen Manching, Ingolstadt Ost, 8 Kilometer Stau, Zeitverlust eine Viertelstunde. A9 Nürnberg-München zwischen Dreikolleda und Kreuz Neufahrn, 8 Kilometer Stocken, der Verkehr, Zeitverlust auch eine Viertelstunde. A96 Lindau-München zwischen Leim und Sendling, ein Unfall, bitte aufpassen, Behinderung in diesem Bereich. Dann ansonsten mittlerer Ring. Dichter Verkehr. München Odeonsplatz, Stiegelmeierplatz läuft eine Demo bis 20 Uhr. Und ansonsten ist ja heute die große Radsternfahrt im Großraum München. Viele Städte und Gemeinden sind auf dem Weg zu uns zum Königsplatz. Da ist nämlich heute Nachmittag noch eine Kundgebung. Deswegen immer wieder mal Sperrungen. Die genauen Routen gibt es zum Nachlesen auf radiorabella.de. Die aktuellsten Blitzer in München und der Region. Zwei haben wir noch. Einwärts Blumenstraße Richtung Viktualienmarkt bei Tempo 30. Danke, Radi. Und A8 Richtung München bei Neuses in der 120er-Beschränkung. Danke, Uli. Und für mehr Blitzer München 4433 4433 Telefon oder auch per WhatsApp.
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0: Arabella München, mehr 80er, mehr 90er und Madonna True Blue bei 21 Grad am Sonntagnachmittag. Und dann mal Daumen drücken für ein neues Sommermärchen, oder? Heute Abend geht's ja los. Erstes Spiel für unsere deutsche Nationalelf bei der Fußball-WM gegen Curaçao. Um 19 Uhr Anstoß. Und wenn ihr nicht alleine schauen wollt, dann kommt zu uns in die Hirschau im englischen Garten zum großen Public Viewing von Arabella München. Mit ein bisschen Glück bekommt ihr noch einen Tisch. Ja, und für die anderen, die natürlich hoffentlich auch die Daumen drücken. Wir sind für Sie oder für euch mit am Ball. Stefan Hempel übernimmt ab 15 Uhr und bleibt natürlich auch zum Fußballspiel da. Morgen hören wir uns wieder hier auf Arabella München. Ich bin Klaus Schweiger, wünsche euch noch viel Spaß mit unserem Programm und bis morgen. Servus.
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5: Ich mag's ja so, Wetter, gell? Angenehm freundlich, nicht zu heiß, nicht zu warm. Die Sonne ist bei uns, kein Regen in Sicht. 22 Grad in Sendling, Allershausen meldet 21 Grad, in Ebersberg auch 21 Grad. Der Arabella München WM-Wettertrend in der kommenden Nacht locker bewölkt. In Alpennähe leichter Regen möglich, Temperaturen sinken dann auf 9 Grad. Morgen und am Dienstag sonnig bei 22 Grad. Ab Mittwoch kommt der Sommer richtig in Schwung, 30 Grad und mehr und ganz viel Sonne. Soweit das Wetter. Und jetzt die Arabella München Nachrichten um 15 Uhr.
6: Ich bin Gregor Jose Moser. Es ist soweit. Bei der Fußball-WM in Nordamerika greift heute auch die deutsche Nationalmannschaft ins Turniergeschehen ein. Auftaktgegner ist der Inselstaat Curaçao. Fabian Schaffer berichtet.
7: Für die DFB-Elf soll nach den vergangenen beiden Weltmeisterschaften wieder der Erfolg zurückkehren. Sowohl 2018 in Russland als auch 2022 in Katar war bereits nach der Vorrunde Schluss. Bei der Mammut-WM jetzt scheint dieses Szenario allerdings unwahrscheinlich. Neben Neuling Curaçao geht's in der Vorrunde gegen die Elfenbeinküste und Ecuador. Anstoß heute in Houston ist um 19 Uhr unserer Zeit.
6: Unsere Nachbarn in der Schweiz entscheiden heute in einer Volksabstimmung darüber, ob ihre Bevölkerungszahl begrenzt werden soll auf maximal 10 Millionen Menschen bis 2050. Laut einer ersten Hochrechnung spricht sich allerdings eine deutliche Mehrheit gegen die Initiative der rechten SVP aus, wie das Schweizer Radio und Fernsehen SRF meldet. Wenn es auf die 10 Millionen zugeht, hätten nach Willen der SVP erst Asyl- und Familiennachzug eingeschränkt werden sollen und in letzter Konsequenz auch die Freizügigkeit für EU-Bürger. Der Bedarf an Blut macht keine Sommerpause. Mit diesen Worten ruft die bayerische Gesundheitsministerin Gerlach zum Blutspenden auf, heute am Weltblutspendetag. Allein in Bayern werden täglich rund 2000 Blutspenden benötigt, zum Beispiel für Unfallopfer oder Krebspatienten. Es mangelt vor allem an jungen Blutspendern. Wer den Stromanbieter wechselt, entscheidet sich immer öfter für Ökostromtarife. Gut 80% aller Stromverträge, die im laufenden Jahr über die Plattform Verivox abgeschlossen worden sind, waren Tarife mit 100% erneuerbaren Energien. Ein neuer Höchstwert, wie eine Auswertung der Funke Medien zeigt. Neben Umwelt- und Klimaschutz sind auch oft die günstigen Preise ein Grund.
5: Gleich 3 nach 3, der zuverlässige Verkehrsservice für München und die Region. Grüß Gott, liebe Autofahrer, die A8 Salzburg-München. Zwischen der Raststätte Holzkirchen und Hofoldinger Forst ein Unfall, 5 Kilometer Stau bis zum Kreuz Süd, 20 Minuten Zeitverlust. A96 Lindau-München, zwischen Leim und Sendling ein Unfall, da kommt es zu Behinderungen. Kurz auf den Ring, mittlerer Ring, dichter Verkehr, überall 10 Minuten Zeitverlust, ganz schön was los. Auch am Odeonsplatz Richtung Stielmeierplatz, da ist nämlich eine Demonstration das Thema, die dauert bis 20 Uhr. Die aktuellsten Blitzer am Sonntag, Landkreis Miesbach, Ortsdurchfahrt Weihern. Die Miesbacher Straße ist das am Sportplatz. Irgendwie vielen Dank für die Beobachtung. Und B471 Richtung Dachau, die Ausfahrt Dachau Südgröbenried. Da wird auch geblitzt. Oliver, vielen Dank für die Info. Unter München 4433 4433. Einen Überblick an Blitzern gibt es natürlich wie immer in der Arabella München App.
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5: Servus München, der Countdown läuft also noch 4 Stunden bis zum ersten WM-Spiel der Nagelsmänner.
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5: Ja, der Bundestrainer aus Landsberg am Lech. Also einer von uns, gell, den drückt man die Daumen und natürlich den Jungs auch in Schwarz-Rot-Gold gegen Fußballzwerg Curaçao. Naja, da bin ich mal vorsichtig optimistisch. Und wir sind musikalisch ganz weit vorne, jetzt mit 80ern und 90ern. Mehr davon mit Michael Jackson und Tina Turner.
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0: für euren Sonntag, Lukas Graham auf Arabella München. Was für ein schönes Biergartenwochenende. Da muss man wirklich sagen, ideale Temperaturen, knapp über 20 Grad, kein Regen. Und wir haben sie ja alle getestet. Jedes Jahr bekommt ihr die neuesten Infos von uns. Wir schauen mal nach Garching. Da wird ja seit 50 Jahren die echte Biergartentradition bewahrt. Ohne Schnickschnack, ohne Touristenfalle. Es ist der Biergarten Mühlenpark, den wir euch empfehlen. Der Name kommt übrigens vom riesigen Mühlenrad, das sich in der Isar wunderbar dreht. Also eine wunderbare Geräuschkulisse. Und der Inhaber ist der Simon Angermeier.
1: Der liegt im Grünen an der Isar. Man hört das Rauschen vom Bach, man hört die Natur. Es liegt direkt fast schon im Wald. Besucht uns mal auf eine frische Mast. Wir würden uns freuen.
0: Ja, vielleicht auch mit dem Radl, also entlang der Isar. Der Mühlenpark Garching hat heute übrigens noch bis 23 Uhr geöffnet. Und mein Geheimtipp, Steckerlfisch. Heute für euch.
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4: Das Wetter für München und die ganze Region ganz angenehm. 21 Grad in Erding, 22 Grad in Fürstenfeldbruck. Sauerlach ist bei 21 Grad. Sonne, Wolken begleiten uns ohne Regen durch diesen Sonntag. Der Arabella München Wettertrend in der kommenden Nacht locker bewölkt. In den Alpen kann es mal kurz regnen. Temperaturen sinken dann auf 9 Grad morgen. Und am Dienstag ähnlich wie heute. Ab Mittwoch kommt der Sommer mit 30 Grad und mehr.
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4: Halb vier, grüß Gott, liebe Autofahrer, der zuverlässige Verkehrsservice für München und die Region. Einiges los auf der A9 München-Nürnberg zwischen Garching-Nord und dem Rastplatz Echinger-Gfild. Da gibt es eine ungesicherte Unfallstelle, es sind Personen auf der Fahrbahn, seid vorsichtig. A8 Salzburg-München zwischen Holzkirchen-Nord der Raststätte und Hofoldinger Forst. Ein Unfall, Fahrstreifen sind blockiert. Der Verkehr wird an der Unfallstelle vorbeigeführt. Aktuell 4 Kilometer Stau, fast eine halbe Stunde Zeitverlust auf der A8 Richtung München. Die A96 Lindau-München zwischen Leim und Sendlinger ein Unfall. Die A99 zwischen dem Kreuz West und der Ausfahrt Lochhausen, rechte Spur blockiert nach einem Unfall. Kurz in die Stadt, Odeonsplatz Richtung Stiegelmeierplatz, da gibt es Demonstrationen, dauert bis 20 Uhr, es kommt zu Behinderungen. Der Mittlere Ring ist komplett dicht, also dichter Verkehr mit einer Zeitverlust von 10 Minuten aktuell. Und es gibt eine Radsternfahrt heute im Großraum München, da sind einige Radler Richtung Münchner Innenstadt, Richtung Königsplatz unterwegs und da gibt es vereinzelt immer wieder Sperrungen. Die genauen Informationen dazu findet ihr auf radioarabella.de. Die aktuellsten Blitzerortsdurchfahrt Weyern, die Miesbacher Straße und Ausfahrt Dachau Süd auf der B471 wird gemessen. Noch mehr Blitzer gibt es wie immer in der Arabella München App.
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0: All Night Long. Um 3:45 hier ist Arabella München mit dem Altmeister Lionel Richie. Apropos alt, Donald Trump wird heute 80.
1: Fake News, it's fake.
0: Von wegen, ich habe nachgerechnet, tatsächlich 80. Wobei, es kommt mir immer mal so vor, als wäre im Kopf schon 100, gell? Da gratulieren wir auch lieber mal Steffi Graf. Die wird heute 57 und der großartige Boy George 65. Und dann sind wir natürlich gleich in den 80ern und treffen Twisted Sister. 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
8: Ein Sonne-Wolken-Mix begleitet uns am Sonntag. Aktuell sind es 22 Grad in Solln, Utting am Ammersee bei 22 Grad, Freising bei 22 Grad. Sind wir uns alle einig? Das ist der Sommer-Vor-Aperitif sozusagen, der Arabella München Wettertrend. In der kommenden Nacht locker bewölkt, in Alpennähe regnet es mal. Temperaturen sinken dann auf 9 Grad. Morgen und am Dienstag ähnlich wie heute. Ab Mittwoch kommt der Sommer mit 30 Grad. Soweit das Wetter und jetzt die Arabella München Nachrichten um 16 Uhr.
9: Gregor Jussé Moser. Nur noch wenige Stunden, dann steigt die deutsche Nationalmannschaft endlich in die Fußball-WM ein. Es geht um 19 Uhr gegen WM-Neuling Curaçao. Mehr von Thomas Bremser.
10: Um 12 Uhr mittags wird das Spiel hier in Houston angepfiffen, in einem Footballstadion. Der frühe Anpfiff sei gut für das Team, sagt Julian Nagelsmann, besser als bis zum Abend im Hotel abzuhängen. Die Stimmung in der Stadt friedlich, viele deutsche Fans sind hier, aber auch Anhänger aus Curaçao. Das deutsche Team kann personell aus dem Vollen schöpfen, heißt auch, Manuel Neuer gibt sein Comeback nach seinem eigentlichen Rücktritt vor rund 2 Jahren.
9: In der Schweiz wird es vorerst keine Obergrenze für die Bevölkerungszahl geben. In einer Volksabstimmung hat eine Mehrheit von rund 55% diesem Vorstoß der rechtskonservativen SVP eine Absage erteilt, wie aktuelle Hochrechnungen zeigen. Die SVP wollte die Bevölkerungszahl bis 2050 auf 10 Millionen begrenzen. Es wäre dann auch für Deutsche schwieriger geworden, in der Schweiz zu leben und zu arbeiten. Das bayerische Start-up ESA Aerospace unternimmt morgen Abend einen neuen Anlauf für den zweiten Testflug seiner Rakete Spectrum. Gestartet wird vom norwegischen Weltraumbahnhof Andøya. Zuvor hatte das Unternehmen aus Ottobrunn bei München 3 Startversuche verschieben müssen. Perspektivisch soll die Rakete Satelliten in erdnahe Umlaufbahnen befördern. ESA Aerospace will Europa unabhängiger von US-Raketen machen. Rund 15.000 Blutkonserven werden täglich in Deutschland gebraucht, vor allem für die Behandlung von Krebspatienten und Unfallopfern. Zum heutigen Weltblutspendetag ruft das Deutsche Rote Kreuz vor allem junge Menschen zur Spende auf. Aktive Spender werden immer älter und es kommen weniger junge Leute nach. Besonders knapp sind Blutkonserven während der Sommerurlaubssaison.
8: 3 Minuten nach 4, der zuverlässige Verkehrsservice für München und die Region. Grüß Gott, liebe Autofahrer. Die A9 München-Nürnberg zwischen Fröttmanning und dem Kreuz Nord. Bitte Vorsicht, da sind Personen auf der Fahrbahn. Betrifft beide Fahrtrichtungen. Dann die A8 Salzburg Richtung München zwischen Weihern und dem Kreuz Süd. Schau ich nochmal nach. 8 Kilometer Stau mittlerweile, deswegen auch 20 Minuten Zeitverlust. Dann haben wir die Gegenrichtung Richtung Salzburg, Höhe Hofolding. Da kommt es zu Stauungen. A96 Lindau-München zwischen Leim und Sendling. Ein Unfall, da kommt es zu Behinderungen. Der Blick nach Lengries zwischen Fall und Silvensteinsee. Dichter Verkehr, 10 Minuten Zeitverlust. Auf dem mittleren Ring dichter Verkehr. Es gibt eine Demonstration in der Münchner Innenstadt. Die dauert bis 20 Uhr rund um den Odeonsplatz und den Stiegelmeierplatz. Und dann haben wir noch eine Radsternfahrt im Großraum München. Da gibt es dann Richtung Königsplatz immer wieder zeitweise Sperrungen. Die genauen Routen und gesperrten Straßen, die findet ihr auf radioarabella.de. Die aktuellsten Blitzer in der Ortsdurchfahrt Weihern ist die Miesbacher Straße, Höhe Sportplatz und B471, Ausfahrt Dachau Süd, Gröbenried, Höhe der Brücke. Wird gemessen, einen Überblick an Blitzern gibt es wie immer in der Arabella München App.
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1: Servus München, seid zurück vom Nachmittagsspaziergang. Sehr gut, ein entspannter Sonntag, oder? Nicht zu warm, nicht zu kalt. Die heißen Scheiben laufen nur bei uns. Und zwar jetzt von Nick Kamen und Billy Idol.
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schön ausgebremst um 15:45 Arabella München. Und wir beschleunigen wieder im Arabella München Super Sommer. Ja, es wird viel gefeiert in der Stadt. 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Und jetzt mehr 80er, mehr 90er. Schon mal als kleiner Vorgeschmack mit Skunk and Nancy, Alphaville und

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2: Das Wetter für München und die ganze Region, Sonne und Wolken im Mix, kein Regen in Sicht. Das sind 22 Grad aktuell in Thalkirchen, 21 Grad in Altomünster, 22 Grad in Starnberg. Der Arabella München Wettertrend in der kommenden Nacht locker bewölkt. In den Alpen regnet es mal kurz. Temperaturen sinken dann auf 8, 9 Grad. Morgen und am Dienstag eigentlich kaum Wetteränderung, so 22, 23 Grad. Der Sommer kommt am Mittwoch mit 30 Grad und mehr.
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2: Halb fünf, grüß Gott, lieber Autofahrer, der zuverlässige Verkehrsservice für München und die Region. A94 Passau-München zwischen Zamdorf und Steinhausen sind Personen auf der Fahrbahn, bitte Vorsicht. A8 Salzburg-München zwischen Weihern und dem Kreuz Süd, 13 Kilometer Stop and Go, 20 Minuten dauert es länger. A8 München-Salzburg, die Gegenrichtung Höhe Volding, ist ein Stau das Thema. Dann in die Stadt, Odeonsplatz, Stiegelmeierplatz, da gibt es Demonstrationen heute bis 20 Uhr. Es kommt zu Behinderungen, es gibt ja noch eine Sternfahrt, die Radlfahrer sind unterwegs im Großraum München. Auf vielen Strecken kommt es dann Richtung Königsplatz auch mal zu kurzfristigen Sperrungen. Den Überblick findet ihr auf radioarabella.de. Die aktuellsten Blitze am Sonntag. Stadteinwärts in der Blumenstraße Richtung Viktualienmarkt, Zone 30. Dann in der Effnerstraße, Ausfahrt Johanneskirchen. Und noch mehr Blitzer gibt es wie immer in der Arabella München App.
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NDW Königin Nena auf eurem Lieblingssender Arabella München. Irgendwie, irgendwo, irgendwann. Finde ich fast einen Ticken besser noch als die 99 Luftballons, aber wie so oft, Geschmackssache. Macht ihr eigentlich auch bei so einem WM-Tippspiel mit irgendwo? Bestimmt, oder? Also in den letzten 3 Tagen hier in der Redaktion, Tabelle mal angeguckt. Ich bin Letzter. Oh. Ja. Es gibt Menschen bei uns in der Redaktion, die haben tatsächlich Schweiz gegen Katar 1:1 getippt. Oh. Respekt. Was habe ich heute drin stehen? Oh, 6:1 für die Nagelsmänner. Sehr schön. 19 Uhr geht's los. Wir halten euch natürlich immer auf dem Laufenden, wenn Tore fallen. Und spielen mehr 80er, mehr 90er jetzt. Mit Bon Jovi, Donna Summer und Nick Kirsch.

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14: Also mir gefällt so ein Wetter. Nicht ganz so heiß. Ein bisschen was über 20 Grad, zum Beispiel 22 Grad an der Münchner Freiheit in Schwabing. Dachau ist auch bei 22 Grad, in Diesen am Ammersee 21 Grad. Die Sonne ist bei uns, kein Regen in Sicht. Das ist mal das Wichtigste. Da kann man nochmal schön grillen. Der Arabella München Wettertrend in der kommenden Nacht leicht bewölkt bei minimal 9 Grad. Morgen am Dienstag ähnlich wie heute. Ab Mittwoch kommt der Sommer mit 30 Grad und mehr. Soweit das Wetter und jetzt die Arabella München. Nachrichten um 17 Uhr.
15: Ich bin Gregor Jusse Moser. Die Vorfreude steigt, denn das Warten hat bald ein Ende.

0: Ende. Heute Abend startet Deutschland in die Fußball-Weltmeisterschaft. Gegner in Houston ist der karibische Inselstaat Curaçao. Bundestrainer Julian Nagelsmann sieht sein Team für die WM gewappnet.
1: Sie haben sehr gut trainiert, viele Spiele in Folge gewonnen, machen einen sehr guten Eindruck aus, was die Stimmung angeht innerhalb des Teams. Und das ist dann aus Trainersicht immer das Entscheidende, ob man nervös ist oder nicht so nervös. Und Stand jetzt bin ich noch sehr ruhig. Freue mich auch extrem darauf, dass es losgeht.
0: Anstoß ist um 19 Uhr unserer Zeit. Heute ist Weltblutspendetag. Anlässlich dessen hat Bayerns Gesundheitsministerin Gerlach dazu aufgerufen, zur Blutspende zu gehen. Denn allein in Bayern werden täglich rund 2000 Blutspenden gebraucht. Aber besonders jetzt im Sommer wird oft zu wenig gespendet, wegen Ferienzeiten, Reisen und hohen Temperaturen. Gerlach appelliert vor allem an jüngere Menschen, denn Spender werden immer älter. Die Schweizer wollen keine Bevölkerungsobergrenze. Das ist das Ergebnis einer Volksabstimmung. Hochrechnungen zufolge hat sich eine Mehrheit von rund 55% gegen eine Initiative der rechtskonservativen Schweizerischen Volkspartei SVP ausgesprochen. Bei einer Annahme wäre es auch für EU-Bürger schwieriger geworden, in die Schweiz zu ziehen. US-Präsident Trump wird heute 80. Bundespräsident Steinmeier hat ihm nun gratuliert und dabei an dessen Wurzeln erinnert. Trumps Großvater war aus der Pfalz in die USA ausgewandert. Solche Geschichten bereicherten beide Länder, so Steinmeier. Er wünsche Trump Weisheit, Zuversicht und die positive Kraft, die aus der Verfassung der USA erwachse.
2: Ob der Donald das verstanden hat? 2:05. Grüß Gott, liebe Autofahrer, der zuverlässige Verkehrsservice für München und die Region. A93 Holledau Richtung Regensburg. Zwischen Wollensach und Mainburg liegt ein Metallteil, bitte Vorsicht. B17 Reute Richtung Landsberg. Zwischen Unterdießen und Landsberg, da brennt ein Fahrzeug, bitte Vorsicht. A8 Salzburg Richtung München. Zwischen Mayern und dem Kreuz Süd, 12 Kilometer Stop and Go, Viertelstunde Zeitverlust. Höhe Hofolding Richtung Salzburg staut sich's. Dann die B2 Mittenwald Richtung Weilheim zwischen Garmisch und dem Anschluss zur A95 dichter Verkehr. 10 Minuten Zeitverlust. In der Münchner Innenstadt gibt es heute Demonstrationen und zwar bis 20 Uhr rund um den Odeonsplatz und den Stiegelmeierplatz. Und dann haben wir heute eine Sternfahrt. Die Radlfahrer sind unterwegs Richtung Königsplatz, kommen aus dem Großraum München. Da gibt es zeitweise immer wieder Sperrungen. Einen Überblick findet ihr unter radioarabella.de. Die aktuellsten Blitzer. Da haben wir heute die Blumenstraße Richtung Viktualienmarkt, Tempo 30. Dann Effnerstraße, Höhe der Ausfahrt Johanneskirchen und am Flughafen der Südring Richtung A92. Olli, vielen Dank für die Info unter München 4433 4433. Einen Überblick gibt's wie immer in der Arabella München App.
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2: Servus München. Sonntag, 5:03. Schön, dass ihr bei uns seid. Noch 2 Stunden bis zum ersten WM-Spiel der deutschen Mannschaft. Es geht in Houston gegen Fußballzwerg Curaçao. Curaçao. Da wohnen, glaube ich, so viele Menschen wie in Erding. Bin gespannt, was die Nagelsmänner so anbieten. Bis zum Anpfiff jetzt. Phil Collins und die Eurythmics.
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Darf ich vorstellen, Luis Capaldi um 16:45 hier ist Arabella München. Wir wissen ja immer ein bisschen, was los ist in München und der Region und wollen euch das natürlich auch weiterreichen. Zum Beispiel feiert die ADAC-Stiftung 10-jähriges Riesenfest am Dienstag auf dem Rainer-Werner Fassbender-Platz. Da ist eine Mitmachmeile aufgebaut. Ihr könnt zum Beispiel einen Original-Rettungshubschrauber anschauen. Die Crew ist auch vor und erzählt ein bisschen was. Einen Rollerparcours gibt es. Die Teddyklinik für die Kuscheltiere der Kinder ist natürlich auch am Start. Los geht's um 11 Uhr und es geht bis 19 Uhr. Fürstenfeldbruck hat sich auch gemeldet. Zu Recht, für alle Sportlichen. 12. Juli, schon mal vorgemerkt, Hardys Stadtlauf. Jede Altersgruppe kann da ein bisschen was draufpacken. Halbmarathon, 10 und 5 Kilometer Lauf, Jugend- und Kinderlauf. Die Anmeldung läuft jetzt online. Gibt drumherum auch ein riesen Musikprogramm, inklusive unserer Arabella DJs. Und natürlich ordentlich zum Essen und Trinken. Weitere Tipps für eure Freizeit gerne auf radioarabella.de. Jetzt die Four Non Blondes und das ist Sydney Youngblood.

0: Dieser Boss ist halt auch am Sonntag im Büro. Bruce Springsteen, Dancing in the Dark, mehr 80er, mehr 90er, auch gleich auf eurem Lieblingssender Arabella München mit Van Halen und All for One.
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1: Das Wetter für München und die ganze Region ist freundlich. 21 Grad in Ebersberg, Starnberg und Wolfratshausen. Die Sonne ist bei uns, kein Regen in Sicht. Der Arabella München Wettertrend in der kommenden Nacht 9 Grad. Locker bewölkt ist es. In den Alpen kann es auch mal kurz regnen. Der Ausblick Richtung Wochenstart sieht gar nicht schlecht aus. Montag morgen 22 Grad, Dienstag übermorgen 23 Grad und am Mittwoch keine 24 Grad. Nein! 30 Grad.
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1: Grüß Gott, lieber Autofahrer, der zuverlässige Verkehrsservice für München und die Region. Ganz schön was los am Sonntag. Es brennt ein Fahrzeug auf der B17 Reute Richtung Landsberg. Zwischen Unterdießen und Landsberg bitte Vorsicht. A8 Salzburg Richtung München zwischen Holzkirchen und dem Kreuz Süd. 8 Kilometer Stop and Go macht eine Viertelstunde Zeitverlust. In der Münchner Innenstadt ist einiges los. Eine Demonstration bis 20 Uhr im Bereich Odeonsplatz und Stiegelmeierplatz kommt zu Behinderungen. Dann gibt es heute diese Sternfahrt. Die Radlfahrer sind unterwegs im Großraum München Richtung Königsplatz. Deswegen werden Strecken kurzfristig gesperrt. Den genauen Überblick findet ihr auf radioarabella.de. Blitzer gibt's auch, und zwar Blumenstraße Richtung Viktualienmarkt nach wie vor, Zone 30, und am Flughafen auf dem Südring Richtung A92. Gerne noch mehr Blitzer, wenn ihr einen entdeckt, unter München 4433 4433. Den Überblick gibt's dann in der Arabella München App.
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0: Reggae Night. Mehr 80er, mehr 90er um 17:45 auf Arabella München. Spannung steigt. Es sind jetzt noch 75 Minuten bis zum Anpfiff in Houston, Deutschland gegen Curaçao mit einem Bundestrainer aus unserer Region, aus Landsberg am Lech, der Julian Nagelsmann. Was ist ihm nochmal wichtig für dieses Turnier?
1: Ich habe der Mannschaft schon mitgegeben, dass wir für die nächsten Wochen wie eine Familie sind und dass jeder am selben Strang zieht, weil es eben ein, wie der Name schon sagt, Team Spirit ist und da muss das Team auch komplett jeder seinen Beitrag leisten. Das kann nicht eine einzelne Person machen.
0: Ja, und wir müssen auch wie ein Team unterstützen. Zum Beispiel in der Hörschau Englischen Garten. Da ist mein Kollege Antonio nämlich auch schon angekommen. Der hat sich vorhin gemeldet und in einer halben Stunde gibt es die ersten Eindrücke vom Public Viewing. Vielleicht schaut es ja auch vorbei. Gemeinsam gucken macht mehr Spaß. Hier sind die Proclaimers.

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1: Perfektes Public-Viewing-Wetter. Es bleibt trocken. Temperaturen jetzt noch bei 21 Grad. Zum Beispiel in Erding 22 Grad. In Herrsching am Ammersee Karlsfeld ist auch bei 22 Grad. Die Sonne ist bei uns. Der Arabella München Wettertrend. Die kommende Nacht bringt 9 Grad Tiefstwerte. Morgen und übermorgen keine Wetteränderung. Am Mittwoch dann sogar 30 Grad. Soweit das Wetter. Und jetzt die Arabella München Nachrichten um 18 Uhr.
2: Ich bin Gregor Jussi Moser. Die Fußball-WM geht jetzt auch für Deutschland los. Das DFB-Team bestreitet ab 19 Uhr sein erstes Spiel in der Gruppe E gegen Curaçao. Das Team aus der Karibik ist krasser Außenseiter, dennoch warnt Bundestrainer Julian Nagelsmann.
3: Das ist so ein bisschen so eine DFB-Pokal- oder Pokalsituation. David Goliath, die Geschichten gibt es im Fußball immer wieder, weil insgesamt wenig Tore fallen und auch Teams, die jetzt das erste Mal die WM spielen, trotzdem gefährlich sein können, können ja frei von der Seele weg spielen und recht unbeschwert in dieses Turnier gehen, ohne viel Druck. Und das macht den Gegner immer gefährlich.
2: Außerdem spielen ab 22 Uhr die Niederlande gegen Japan, um 1 Uhr die Elfenbeinküste gegen Ecuador und in der Früh um 4 trifft Schweden auf Tunesien. Das bayerische Start-up ESA Aerospace unternimmt morgen Abend einen neuen Anlauf für den zweiten Testflug seiner Rakete Spectrum. Gestartet wird vom norwegischen Weltraumbahnhof Andøya. Zuvor hatte das Unternehmen aus Ottobrunn bei München 3 Startversuche verschieben müssen. Perspektivisch soll die Rakete Satelliten in erdnahe Umlaufbahnen befördern. ESA Aerospace will Europa unabhängiger von US-Raketen machen. In der Schweiz wird es vorerst keine Obergrenze für die Bevölkerungszahl geben. In einer Volksabstimmung hat eine Mehrheit von rund 55% diesem Vorstoß der rechtskonservativen SVP eine Absage erteilt, wie aktuelle Hochrechnungen zeigen. Die SVP wollte die Bevölkerungszahl bis 2050 auf 10 Millionen begrenzen. Es wäre dann auch für Deutsche schwieriger geworden, in der Schweiz zu leben und zu arbeiten. Rekordweltmeister Lewis Hamilton hat seinen ersten Formel-1-Sieg seit fast 2 Jahren gefeiert. Der 41 Jahre alte Brite setzte sich beim Großen Preis von Katalonien durch, vor George Russell und Lando Norris. Für Hamilton war es zugleich sein erster Grand Prix-Sieg im Ferrari überhaupt. Damit beendete er die Erfolgsserie seines früheren Rennstalls Mercedes.
1: 3:06, guten Abend, lieber Autofahrer, der zuverlässige Verkehrsservice für München und die Region. A9 München-Nürnberg zwischen Garching und Eching liegen Gegenstände. B17 Reute-Landsberg zwischen Unterdießen und Landsberg. Immer noch das brennende Fahrzeug, bitte Vorsicht. A8 Salzburg-München zwischen Holzkirchen und dem Kreuz Süd. 8 Kilometer Stop-and-Go, macht eine Viertelstunde Zeitverlust. In der Innenstadt gibt es eine Demonstration rund um den Odeonsplatz und im Stiegelmeierplatz. Bis 20 Uhr dauert es noch. Kommt auf jeden Fall auch zu Behinderungen. Und es gibt heute die Radsternfahrt im Großraum München. Also viele Radlfahrer sind Richtung Königsplatz unterwegs. Da gibt es immer wieder Sperrungen. Den Überblick findet ihr auf radioarabella.de. Blitzer, jawohl. In der Blumenstraße Richtung Viktualienmarkt und am Flughafen ist der Südring Richtung A92. Das war's für den Moment, oder? Ja. Wenn ihr noch was entdeckt, gerne anrufen unter München 4433 4433. Den Überblick gibt's in der Arabella München App.
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1: Servus München. So, schönes Grillwochenende war es und ist es. Vielleicht legt ihr zum Deutschlandspiel um 19 Uhr noch mal was drauf. Wetter ist ja stabil. Wir legen auch auf. Und zwar jetzt The Cure und Tina Turner.
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1: Viertel nach sechs, hier ist Arabella München. Die Spannung steigt. München ist schwarz-rot-gold. Da sind sie wieder, die Deutschland-Trikots. Jawohl. 19 Uhr geht's los in Houston, Deutschland gegen Curaçao. Wenn ihr noch nicht wisst, wo ihr hin sollt, also Public Viewing technisch, einen Überblick gibt's unter radioarabella.de. Ich würde euch ja in die Hirschau schicken, denn da sind wir vor Ort und mein Kollege Antonio auch. Was tut sich stimmungsmäßig bei euch, Toni?
2: Wahnsinnsstimmung hier in der Hirschau. Nicht mehr eine Stunde bis zum Anpfiff vom ersten Deutschlandspiel gegen Curaçao bei dieser WM. Die Blicke gehen jetzt schon gespannt auf die Leinwand. Und nicht nur hier ist die Stimmung richtig gut, auch in der Stadt hat man es gemerkt. Jede zweite Person hatte ein Deutschland-Trikot an und kann den Anstoß nicht erwarten.
1: Ja, wir freuen uns auch drauf, halten euch natürlich auf dem Laufenden. Mittlerweile steht die erste Elf von Julian Nagelsmann mit der Nummer 1 im Tor.
3: Manuel Neuer.
1: Und es spielt Kimmich über rechts und Brown über links. Und in der Innenverteidigung ist Tah mit dabei, genauso wie Schlotterbeck. Das war so zu erwarten. Pavlovic und Netscher vor der Abwehr.

und Würz über die Außen, Musiala zentral und Havertz einzige Spitze. Wir drücken die Daumen gegen Curaçao. Ab 19 Uhr geht's los. Vorher noch ein bisschen entspannen mit Bob Marley, geht's besonders gut. Kopf

Keiner kommt so hoch rauf wie Jimmy Somerville. Was für eine Stimme. In den 90er Jahren, werde ich nie vergessen, war er auf Deutschlandtour, auf Clubtour. Ich durfte bei einem Konzert mit dabei sein. Legendär. 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Ich drücke die Daumen. Jetzt gibt's nochmal einen 80er.

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8: Das Wetter für München und die ganze Region. Okay, in Houston, wo in einer halben Stunde angepfiffen wird, Deutschland gegen Curaçao, ist ein bisschen wärmer als bei uns, aber ich finde es ganz angenehm. 21 Grad in Laim, 21 Grad in Dachau, 21 Grad in Haar. Die Sonne ist bei uns, es geht die nächsten Tage so weiter. Der Arabella München Wettertrend für morgen und übermorgen. Keine Wetteränderung, ab Mittwoch kommt der Sommer mit 30 Grad. Hoppala.
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8: Guten Abend, es ist gleich 6:30, der zuverlässige Verkehrsservice für München und die Region. A9 München-Nürnberg, zwischen Garching und Eching liegen Gegenstände. A8 Salzburg-München, zwischen Holzkirchen und dem Kreuz Süd 8 Kilometer Stop-and-Go, Viertelstunde Zeitverlust. A96 Richtung Lindau, Höhe Blumenau, bitte Vorsicht, da sind Personen auf der Fahrbahn. Es gibt eine Demonstration in der Münchner Innenstadt bis 20 Uhr, Höhe Odeonsplatz, Stiegelmeierplatz. Und es gibt heute die Sternfahrt. Die Radlfahrer sind unterwegs im Großraum München Richtung Königsplatz. Kommt zu Behinderungen, immer wieder Sperrungen. Die genauen Routen gibt's auf radioarabella.de. Die aktuellsten Blitzer jetzt schon. Blumenstraße Richtung Viktualienmarkt und am Flughafen Südring Richtung A92. Den Überblick findet ihr auf unserer Homepage radioarabella.de oder in unserer Arabella München App.
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0: Queen. Another One Bites the Dust. Um 20 vor 7 hier ist Arabella München. 19 Uhr Anstoß in Houston. Deutschland gegen Curaçao. Wir haben schon mal ein bisschen geübt.
1: Ja,
0: ja, so klingt's ganz gut. Wir wechseln aber nochmal die Sportart. Sind beim Pferderennsport. 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

Das ist doch ein gutes Motto, oder? All together now. 7:08, hier ist Arabella München. Deutschland gegen Curaçao, gerade im Wetterbericht gecheckt. In Houston, Texas, über 30 Grad, macht aber nichts. Das wird ein Hallenfußballspiel. Das Dach ist zu. Ich würde mal sagen, Vorteil Deutschland. Und noch was für die Feinschmecker. Der Neuer steht heute im Tor und der hat einen besonderen Aufnäher auf seinem Trikot. Ja, all die Spieler, die Minimum 5 Weltmeisterschaften spielen, gespielt haben und jetzt also bei der 5. vielleicht so auch bei der 6. dabei sind, haben diesen Legacy-Aufnäher. Ronaldo und Messi spielen die 6. WM. Das sind quasi so die Weltmeisterschaft-Opas. Hier ist der Pina Colada-Song. Prost!

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9: Bestes WM-Wetter ideal, um draußen zu gucken bei den Public Viewings in München und der Region. Temperatur noch bei 20 Grad, in Pasing 21 Grad, Utting am Ammersee meldet 20 Grad, Ebersberg 20 Grad. Die Sonne ist bei uns, es bleibt trocken. Der Arabella München Wettertrend für die nächsten zwei Tage. Keine Wetteränderung, am Mittwoch kommt der Sommer mit 30 Grad. Soweit das Wetter und jetzt die Arabella München Nachrichten um 19 Uhr.
10: Es ist 19 Uhr. Ich bin Gregor Jose Moser. Auf geht's in die WM für die deutsche Fußballnationalmannschaft. In diesen Minuten beginnt in Houston das erste Gruppenspiel gegen Außenseiter Curaçao. Moritz Einzel aus der Sportredaktion. Mit welcher Aufstellung schickt Bundestrainer Julian Nagelsmann unsere Jungs denn ins Turnier?
11: Manuel Neuer steht im Tor, er ist rechtzeitig fit geworden und feiert sein DFB-Comeback nach zwei Jahren.
12: Ich bin im Hier und Jetzt und freue mich auf die Weltmeisterschaft, freue mich auf alles, was jetzt kommt und wir sind alle voller Energie.
11: Das hat Neuer eben bei Magenta TV gesagt. Ansonsten setzt Nagelsmann auf die Innenverteidiger Tah und Schlotterbeck, Kapitän Kimmich.

0: spielt Rechtsverteidiger. Brown links hinten. Die Doppel-Sechs bilden Metscher und Pavlovic. Im offensiven Mittelfeld Sané, Musiala und Wirtz. Und als nominelle Spitze geht Havertz gegen Curaçao auf Torejagd.
1: In der Schweiz wird es voraussichtlich keine Obergrenze für die Bevölkerungszahl geben. Laut vorläufigen Teilergebnissen haben rund 54% gegen die Initiative Keine 10 Millionen Schweiz der rechten Partei SVP gestimmt. Die SVP wollte damit die Migration begrenzen. Auch für EU-Bürger wäre es perspektivisch schwieriger geworden, in die Schweiz zu ziehen. Heute ist Weltblutspendetag. Anlässlich dessen hat Bayerns Gesundheitsministerin Gerlach dazu aufgerufen, zur Blutspende zu gehen. Denn allein in Bayern werden täglich rund 2000 Blutspenden gebraucht. Aber besonders jetzt im Sommer wird oft zu wenig gespendet, wegen Ferienzeiten, Reisen und hohen Temperaturen. Gerlach appelliert vor allem an jüngere Menschen, denn Spender werden immer älter. Die EU startet morgen Beitrittsverhandlungen mit der Ukraine und Moldau. Am Rande eines Außenministertreffens in Luxemburg beginnt der erste Verhandlungsabschnitt. 2 Jahre lang hatte Ungarns Ex-Präsident Orbán den Staat blockiert. Die Partei des russlandnahen Politikers war im April abgewählt worden. Bundesdigitalminister Wildberger von der CDU steht in der Kritik, weil er laut einer Zeitrecherche Reden und Gastbeiträge mit Hilfe von KI geschrieben haben soll. Das Ministerium hat das der deutschen Presseagentur bestätigt und verteidigt den KI-Einsatz. Wildberger nutze KI unterstützend, aus Überzeugung, weil Deutschland den Umgang mit KI schnell lernen müsse.
2: Der Ball rollt und der Verkehr auch. Wir schauen kurz auf die A99. Guten Abend, liebe Autofahrer. Richtung Lindau zwischen Ludwigsfelde und dem Allacher Tunnel ist der Standstreifen blockiert. Da liegen Gegenstände. Und die A8 Salzburg-München zwischen Holzkirchen und dem Kreuz Süd. 8 Kilometer Stop and Go, Viertelstunde Zeitverlust. Die aktuellsten Blitzer, Blumenstraße Richtung Viktualienmarkt, Zone 30. Und am Flughafen nach wie vor Südring Richtung A92. Den Überblick gibt's in der Arabella München App.
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2: Deutschland gegen Curaçao. Es läuft die zweite Spielminute. Es gibt schon viel Ballbesitz, aber noch kein Tor. Die Frage ist, wie weit kommen wir eigentlich bei dieser WM?
4: Weltmeister, glaube ich, werden sie nicht, weil es andere bessere Länder gibt.
5: Ich denke mal ins Halbfinale.
6: Ich hoffe, dass sie ins Halbfinale kommen, sagen wir mal so.
7: Wenn sie Glück haben, dann werden sie die Vorrunde überstehen.
8: Im Viertelfinale scheitern sie an der Argentinien.
9: Ja, also mein Mann behauptet, sie kommen nicht weit. Ich behaupte, sie kommen ins Endspiel.
10: Deutschland, die gewinnen natürlich.
2: Na dann sind wir uns alle einig. Wir halten euch auf dem Laufenden heute an diesem Fußballabend mit den Nagelsmännern in Houston, Texas gegen Curaçao.
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0: Kim Wilde, Checkered Love. Na, das ist wild. 8:07. 6. Minute.
1: Tor! Tor für Deutschland!
2: Tor! Ein Zaubertor!
0: Mecha gegen Curaçao, die frühe Führung. Na, das geht mal gut los. Selbstbewusstsein sollte das auf jeden Fall geben für die weiteren Minuten in dieser Partie. 1-0 Deutschland.

0: Was Feines von Sabrina Carpenter, Manchild auf Arabella München, mehr 80er, mehr 90er, gleich von Cher und Depeche Mode. Das nennt man Traumstart, ne? 6. Minute, 1-0 Deutschland, Matcher der Torschütze, gefühlt sind das 95% Ballbesitz für die Mannschaft von Julian Nagelsmann gegen Curaçao.
1: Das Spiel ist noch nicht aus.
0: Na Gott

0: Schockstarre für die deutsche Mannschaft bei der Weltmeisterschaft 2026. Also der Uli ist auf 180.
1: Das ist doch unglaublich.
0: 1-1. Curaçao, der Fußballzwerg, wird plötzlich

riesig und spielt auf. 1-1 Comenancia hat getroffen in der 21. Minute. Das kann ja heiter werden. Jetzt ist erstmal Trinkpause. Abgefälschter Ball. Comenancia schießt Kimmich an und dann ist neuer chancenlos. 1-1 zwischen Deutschland und Curaçao. Mr. Mr. auf Arabella München.

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5: Das Wetter für München und die ganze Region. 19 Grad mittlerweile in Sauerlach, 19 Grad in Petershausen, Heilhausen meldet 20 Grad. Frostige Stimmung auf jeden Fall bei der deutschen Mannschaft. 1-1 gegen Curaçao, das kann doch kein Mensch glauben. Hoffentlich wird das

0: noch richtig heiß. Die nächsten Tage auf jeden Fall gutes Wetter. Morgen und übermorgen keine Wetteränderung. Und ab Mittwoch kommt dann der Sommer. Also mit 30 Grad und mehr. Guten Abend, liebe Autofahrer. Es ist 7:30 Uhr. Der zuverlässige Verkehrsservice für München und die Region. Noch eine halbe Stunde, eine Demonstration rund in Odeonsplatz und Stiegelmeierplatz. Da kommt es zu Behinderungen unter 8 Salzburg-München zwischen Rohrdorf und Rosenheim. Ein Pannenfahrzeug. Die aktuellsten Blitzer am Flughafen. Das ist der aktuellste Blitzer und zwar auf dem Südring Richtung A92. Den Überblick gibt's auf radioarabella.de.
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0: Nachspielzeit, erste Halbzeit. Es gibt Elfmeter für Deutschland.
1: Wie gut klingt das denn?
0: Der Havertz schießt. Und zwar ins Tor.
2: Ja!
0: 3-1 für die deutsche Mannschaft gegen Curaçao. Gleiches Halbzeit. Das ist ein Ding.

0: Der legendäre Mungo Jerry in the Summertime. Ja, im Sommer gibt's Fußball, die Weltmeisterschaft, Halbzeit beim Spiel Deutschland gegen Curaçao 3:1 und gleich die Arabella München Nachrichten um 8.
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0: 18 Grad in Holzkirchen, 19 Grad in Allershausen, an der Münchner Freiheit in Schwabing 19 Grad. War ein sonniger Tag, ein bisschen Sonne haben wir ja noch. Der Arabella München Wettertrend für morgen und übermorgen, keine Wetteränderung. Es bleibt bei Werten zwischen 21 und 24 Grad sehr angenehm und trocken. Ab Mittwoch kommt der Sommer mit 30 Grad in der Spitze. Soweit das Wetter und jetzt die Arabella München Nachrichten um 20 Uhr.
6: Es ist 20 Uhr. Ich bin Gregor Jose Moser. Bei der Fußball-WM in Nordamerika rollt jetzt auch für Deutschland der Ball. Das DFB-Team spielt gerade in Houston sein erstes Gruppenspiel gegen Curaçao. Zur Halbzeit führt Deutschland mit 3:1. Im anderen Spiel der Gruppe E stehen sich heute Nacht ab 1 Uhr die Elfenbeinküste und Ecuador gegenüber. Schon um 22 Uhr beginnt in Gruppe F das Spiel Niederlande gegen Japan. Und morgen früh um 4 Uhr ist Anstoß bei Schweden gegen Tunesien. Die Schweizer haben einen Vorstoß von Rechtskonservativen zur Begrenzung der Migration klar abgelehnt. Bei einer Volksabstimmung sprachen sich nach vorläufigen Teilergebnissen rund 54% dagegen aus, eine Bevölkerungsobergrenze einzuführen. Christiane Ulrich berichtet aus Genf.
7: Am Ende ist das Ergebnis doch recht deutlich. Die Schweizer wollen die Migration nicht mit einem künstlichen Bevölkerungsdeckel begrenzen. Was aber klar ist, das Thema bleibt. Viele Menschen sind, wie in Deutschland und anderen Ländern, besorgt über die Zahl der Ausländer im Land.
6: Bund und Länder stehen offenbar kurz davor, sich auf eine grundlegende Finanzreform zu einigen. Dabei geht es im Kern um die Frage, wie die Kosten aufgeteilt werden, zum Beispiel für Sozialleistungen oder Wohngeld. Wie das Handelsblatt berichtet, akzeptiert der Bund jetzt Folgendes. Wenn Gesetze, die in Berlin beschlossen werden, zu zusätzlichen Kosten für Städte und Gemeinden führen, kommt dafür der Bund auf, wenn sie neue Ausgaben verursachen. Rund 6.500 Menschen haben heute an der Radsternfahrt in und um München teilgenommen. Von 10 Startpunkten aus sind die Radler gemeinsam zum Königsplatz gefahren, wo anschließend eine Schlusskundgebung stattfand. Organisiert hatte die Aktion der Allgemeine Deutsche Fahrradclub ADFC. Auch Oberbürgermeister Dominik Krause von den Grünen war dabei und sprach ein Grußwort. In der Formel 1 hat Rekordweltmeister Lewis Hamilton seinen ersten Sieg seit fast 2 Jahren gefeiert. Der Brite setzte sich beim Großen Preis von Katalonien durch. Es ist sein erster Grand Prix-Sieg im Ferrari. Mercedes-Pilot George Russell wurde Zweiter. Auf Rang 3 fuhr Weltmeister Lando

0: Norris im McLaren.
1: Wir fahren um 7:03 auf den Straßen in München und der Region. Der zuverlässige Verkehrsservice für München und die Region hat zwei Meldungen. A92 München-Deckendorf, geht es um die Ausfahrt Kreuz Landshut. Da gibt es eine ungesicherte Unfallstelle. Und A8 Salzburg-München zwischen Rohrdorf und Rosenheim ein Pannenfahrzeug. Die aktuellsten Blitzer, einen haben wir noch am Flughafen Südring Richtung A92. 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
1: Was für eine erste Halbzeit. 45 Minuten zwischen...
3: Oh my God!
1: Und aber auch... vier Tore zwischen. Zeitlich hat der Fußballzwerg den Ausgleich erzielt. Curaçao spielt er heute gegen Deutschland. Die deutschen Torschützen beim 3-1. Metscher zum 1-0. Schlotterbeck zum 2-1 per Kopf und per Elfmeter. Zum 3-1 war dann der Kollege Havertz erfolgreich. Da sind wir jetzt im zweiten Durchgang ein bisschen relaxter. Ich habe 6-1 getippt. Vielleicht kriegt er das ja noch hin. Bei uns bekommt ihr alle wichtigen Infos immer, wenn ein Tor fällt. Und apropos relaxed, am Abend hier auf Arabella München die Musik. Relaxed.
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0: 47. Minute in Houston, Texas.
1: Tor für Deutschland!
0: Und jetzt hat einer für die Bayern quasi normalerweise im Dienst auch für Deutschland getroffen. Musiala, 47. Minute, 4-1 für Deutschland bei der WM im ersten Gruppenspiel gegen Curaçao.

Arabella München und Lex mit Casey and the Sunshine Band an diesem Sonntagabend mit natürlich Fußball. Weltmeisterschaft Deutschland gegen Curaçao, ganz entspannt. 4-1 nach 63 Minuten, wir halten euch weiter auf dem Laufenden. Hier ist Gloria Estefan.

0: ganz viel Gefühl von Gloria Estefan. Here we are um 8:30. Das Wetter für München und die ganze Region. Hier ist Arabella München am Sonntag mit 18 Grad in Poing, Ottobrunn und Thalkirchen. Heute ein schöner Tag gewesen, gell? Mit viel Sonne, morgen auch. 22 Grad in der Spitze, am Dienstag 23 Grad und dann kommt der Sommer mit 30 Grad am Mittwoch. Guten Abend, liebe Autofahrer, hier ist der zuverlässige Verkehrsservice für München und die Region mit der A96 München-Lindau zwischen Windach und Schöffelding eine ungesicherte Unfallstelle. Ja, Blitzer haben wir keine mehr, aber normalerweise ist das auch klar, denn die wollen ja auch Fußball gucken, ne?
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0: Also gefühlt hat jetzt wieder ein Bayern-Spieler getroffen.
1: Ja!
0: Nene Brown, 1 bei Eintracht Frankfurt und im 1. FC Nürnberg soll er zu den Bayern kommen. Linksverteidiger trifft zum 5-1, 68. Minute Deutschland, also 5-1 vorne gegen Curaçao. Hier ist Arabella München. Ich habe übrigens 6-1 getippt, also nur, dass ihr euch dran haltet. Ne? Relaxed jetzt mit Whitney Houston durch den Sonntagabend.

Dennis Undorf trifft in der 78. Minute gegen Curaçao. Erstes Gruppenspiel. Es sieht gut aus. Ich glaube, das ist ein Sieg, den man verbuchen kann. Geht er dann noch gegen Ecuador und die Elfenbeinküste. Aber schön der Reihe nach. Hier ist Arabella München mit Mike and the Mechanics, The Living Years. Mehr 80er, mehr 90er. Relaxed am Sonntagabend von uns für euch.

0: John Waite, Missing You, das habe ich auch noch vermisst. Das 7:1.
1: Wie gut klingt das denn?
0: 7:1 für die deutsche Mannschaft. Havertz schnürte Doppelpack und gleich ist aus. Letzte Minute läuft. Wir halten euch auf dem Laufenden, machen dann den Stempel drauf. Und hier ist der Boss, Bruce Springsteen auf Arabella München. 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

0: Großer Jubel bei der deutschen Fußballnationalmannschaft. Am Ende ist es beim 7:1 geblieben. Deutschland gewinnt gegen Curaçao. Zweimal Havertz, Undav, Brown, Musiala, Schlotterbeck und Netscher sorgen für das deutliche Ergebnis. Glückwunsch an die Mannschaft von Julian Nagelsmann. Jetzt geht es dann noch gegen die Elfenbeinküste weiter in dieser Gruppe. Und gleich gibt es bei uns die Nachrichten um 21 Uhr auf Arabella München. Schön, dass ihr bei uns wart mit dieser ersten Angelegenheit der deutschen Mannschaft. Haben also intensiv alles verfolgen können. Und hier bei uns geht's weiter mit Arabella München Relaxed, wie immer am Abend. Ein bisschen was fürs Gemüt auf eurem Lieblingssender. Also, das sind die nächsten Stunden. Und morgen geht's dann weiter mit Anja und dem Morgenhuber.
1: Das Wetter für München und die ganze Region.
2: Auch in der Nacht gibt es nur wenige Wolken über Bayern. Die Temperaturen gehen zurück auf 12 bis 7 Grad. Morgen scheint die Sonne überall im Freistaat, im Norden teils im Wechsel mit Wolken. Die Höchstwerte dann 16 bis 23 Grad. Am Dienstag ziehen wieder ein paar Regenwolken über uns hinweg, ehe ab Mittwoch der Hochsommer wartet mit teils über 30 Grad.
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2: Es ist 21 Uhr. Ich bin Gregor Jose Moser. Nach dem ersten WM-Gruppenspiel der deutschen Fußballnationalmannschaft gegen Curaçao spielen heute Nacht die anderen beiden deutschen Gruppengegner gegeneinander. Die Elfenbeinküste trifft um 1 Uhr auf Ecuador. Schon um 22 Uhr beginnt die Partie Niederlande gegen Japan und wer ganz lange aufbleiben oder sehr früh aufstehen will, ab 4 Uhr spielt auch noch Schweden gegen Tunesien. Zum 80. Geburtstag hat Bundespräsident Steinmeier US-Präsident Trump gratuliert und dabei für die transatlantische Partnerschaft geworben. In seinem Schreiben erinnerte Steinmeier an die deutschen Wurzeln von Trumps Familie. Dessen Großvater war einst aus der Pfalz in die USA ausgewandert. David Riemer berichtet.
3: Familiengeschichten wie die der Trumps prägen die Partnerschaft zwischen Deutschland und den USA und verbinden beide Länder über Generationen hinweg, so Steinmeier. Trump selbst will seinen Geburtstag spektakulär feiern. Direkt vor dem Weißen Haus sollen martialische Käfigkämpfe stattfinden. Anders als etwa beim Wrestling sind die Kämpfe nicht gestellt. Es wird oft blutig, Knochen brechen oder Kämpfer werden von ihren Gegnern bewusstlos geprügelt.
2: US-Präsident Trump hat den Gegenangriff Israels im Libanon verurteilt. Der Angriff bei Beirut hätte nicht stattfinden dürfen, insbesondere an einem besonderen Tag, an dem wir einem Friedensabkommen mit dem Iran so nahe

0: sind, schrieb Trump wörtlich auf seiner Plattform. Der Iran hatte nach den israelischen Angriffen bei Beirut die mögliche Einigung auf ein Rahmenabkommen mit den USA in Frage gestellt. An deutschen Krankenhäusern gibt es morgen Proteste gegen Kürzungen im Gesundheitswesen. Die Gewerkschaft Verdi hat bundesweit Servicebeschäftigte an mehr als 120 Krankenhäusern und Pflegeeinrichtungen zu Aktionen aufgerufen. Gefordert werden gute Bedingungen und Bezahlung für Bereiche wie Reinigung, Patiententransport oder auch dem Sicherheitsdienst. Marmelade darf jetzt auch immer Marmelade heißen. Deutschland setzt nämlich eine Richtlinie der EU um. Bisher durften nur Produkte aus Zitrusfrüchten als Marmelade bezeichnet werden. Alles andere war Konfitüre. Es ist jetzt 9:15.
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0: Hallo auf die Straßen, wo aktuell relativ wenig los ist. Wir schauen nur kurz auf die A96 München Richtung Lindau zwischen Bad Wörishofen und Mindelheim. Vorsicht, hier könnten noch Reifenteile auf dem Standstreifen liegen. Allen unterwegs eine gute Fahrt.
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2: Schönen guten Abend, hier ist Cora Weidner. 9:09 haben wir und vielleicht seid ihr jetzt gerade noch unterwegs, kommt langsam nach Hause oder ihr bleibt vielleicht noch ein bisschen wach. Genau dafür ist diese Stunde am Wochenende ja perfekt. Man muss nichts mehr Großes leisten, aber es ist auch noch nicht ganz Schluss mit dem Wochenende. Wir liefern euch die beste Musik für den Sonntagabend hier auf Arabella.

Der Sonntagabend auf Arabella. Und bevor wir morgen wieder richtig durchstarten, wird heute nochmal ganz entspannt. Wir lassen uns das Wochenende nochmal durch den Kopf gehen. Wir spielen die schönen Erinnerungen nochmal durch und tanken ganz, ganz, ganz viel Kraft daraus für die neue Woche. Ich wünsche euch einen wunderschönen Abend auf Arabella.

0: Wetter für München und die ganze Region.
1: Auch in der Nacht gibt es nur wenige Wolken über Bayern. Die Temperaturen gehen zurück auf 12 bis 7 Grad. Morgen scheint die Sonne überall im Freistaat, im Norden teils im Wechsel mit Wolken. Die Höchstwerte dann 16 bis 23 Grad. Am Dienstag ziehen wieder ein paar Regenwolken über uns hinweg, ehe ab Mittwoch der Hochsommer wartet mit teils über 30 Grad.
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1: Ich bin Gregor Jose Moser. Zum 80. Geburtstag hat Bundespräsident Steinmeier US-Präsident Trump gratuliert und dabei für die transatlantische Partnerschaft geworben. In seinem Schreiben erinnerte Steinmeier an die deutschen Wurzeln von Trumps Familie. Dessen Großvater war einst aus der Pfalz in die USA ausgewandert. David Riemer berichtet.
2: Familiengeschichten wie die der Trumps prägen die Partnerschaft zwischen Deutschland und den USA und verbinden beide Länder über Generationen hinweg, so Steinmeier. Trump selbst will seinen Geburtstag spektakulär feiern. Direkt vor dem Weißen Haus sollen martialische Käfigkämpfe stattfinden. Anders als etwa beim Wrestling sind die Kämpfe nicht gestellt. Es wird oft blutig, Knochen brechen oder Kämpfer werden von ihren Gegnern bewusstlos geprügelt.
1: US-Präsident Trump hat den Gegenangriff Israels im Libanon verurteilt. Der Angriff bei Beirut hätte nicht stattfinden dürfen, insbesondere an einem besonderen Tag, an dem wir einem Friedensabkommen mit dem Iran so nahe sind, schrieb Trump wörtlich auf seiner Plattform. Der Iran hatte nach den israelischen Angriffen bei Beirut die mögliche Einigung auf ein Rahmenabkommen mit den USA in Frage gestellt.
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0: was ich noch sagen wollte.
1: Wenn der Tag vorbei ist und es langsam ruhiger wird, ist bei uns trotzdem selten wirklich Feierabend. Meine Frau sitzt oft noch mit Unterlagen und Notebook auf der Couch. Sie macht ein Referendariat und das fordert sie sehr. Nicht nur zeitlich, sondern auch emotional. Sie hadert häufig mit sich selbst, fragt sich, ob sie allem gerecht wird, ob sie genug vorbereitet ist, ob sie diese 2 Jahre überhaupt schafft. Während andere ihre Freizeit planen, stehen bei uns oft Unterrichtsvorbereitungen, Konzepte und Gedanken an die kommenden Tage im Vordergrund. Viel freie Zeit bleibt da nicht. Meine Tochter hat für die Schule zu tun, ich mache etwas Haushalt und gehe meinem Hobby nach. Aber ich habe manchmal ein schlechtes Gewissen, weil ich im Moment von uns dreien zu Hause das entspannteste Leben habe. Trotzdem fühlt es sich nach Zusammenhalt an. Nicht, weil wir viel miteinander reden, sondern weil wir da sind. Weil wir wissen, was den anderen gerade umtreibt und weil wir wissen, dass wir uns aufeinander verlassen können. Einen schönen Sonntagabend, Carsten Schmidt aus München.

0: Wetter für München und die ganze Region.
1: Auch in der Nacht gibt es nur wenige Wolken über Bayern. Die Temperaturen gehen runter auf 12 bis 7 Grad. Morgen scheint die Sonne überall im Freistaat, im Norden teils im Wechsel mit ein paar Wolken. Die Höchstwerte dann 16 bis 23 Grad. Am Dienstag ziehen wieder ein paar Regenwolken über uns hinweg, ehe ab Mittwoch dann der Hochsommer wartet mit teils über 30 Grad.
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1: Es ist 22 Uhr, ich bin Hendrik Daum. Fußballparty in den USA. Die deutsche Nationalmannschaft hat in ihrem ersten WM-Gruppenspiel Außenseiter Curaçao deklassiert. In Houston gab es einen 7:1 Kantersieg. Die deutschen Torschützen waren Mecher, Schlotterbeck, Musiala, Brown, Undaf und zweimal Havertz. Das zweite Gruppenspiel bestreitet Deutschland am kommenden Samstag gegen die Elfenbeinküste. Die Schweizer haben einen Vorstoß von Rechtskonservativen zur Begrenzung der Migration klar abgelehnt. Bei einer Volksabstimmung sprachen sich nach vorläufigen Teilergebnissen rund 54% dagegen aus, eine Bevölkerungsobergrenze einzuführen. Christiane Oellrich berichtet.
2: Am Ende ist das Ergebnis doch recht deutlich. Die Schweizer wollen die Migration nicht mit einem künstlichen Bevölkerungsdeckel begrenzen. Was aber klar ist, das Thema bleibt. Viele Menschen sind, wie in Deutschland und anderen Ländern, besorgt über die Zahl der Ausländer im Land.
1: Heute ist Weltblutspendetag. Anlässlich dessen hat Bayerns Gesundheitsministerin Gerlach dazu aufgerufen, zur Blutspende zu gehen. Denn allein in Bayern werden täglich rund 2000 Blutspenden gebraucht. Aber besonders jetzt im Sommer wird oft zu wenig gespendet, wegen Ferienzeiten, Reisen und hohen Temperaturen. Gerlach appelliert vor allem an jüngere Menschen, denn Spender werden immer älter. Bund und Länder stehen offenbar kurz davor, sich auf eine grundlegende Finanzreform zu einigen. Dabei geht es im Kern um die Frage, wie die Kosten aufgeteilt werden, zum Beispiel für Sozialleistungen oder Wohngeld. Wie das Handelsblatt berichtet, akzeptiert der Bund jetzt Folgendes. Wenn Gesetze, die in Berlin beschlossen werden, zu zusätzlichen Kosten für Städte und Gemeinden führen, dann kommt dafür der Bund auf, wenn sie neue Ausgaben verursachen. Die EU startet morgen Beitrittsverhandlungen mit der Ukraine und Moldau. Am Rande eines Außenministertreffens in Luxemburg beginnt der erste Verhandlungsabschnitt. Dabei geht es um Themen wie Justiz und Sicherheit. 2 Jahre lang hatte Ungarns Ex-Präsident Orbán den Staat blockiert. Die Partei des russlandnahen Politikers war im April aber abgewählt worden. Es ist jetzt kurz nach 10.
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1: Eine Meldung haben wir von der A3 Würzburg Richtung Nürnberg. Die ist gesperrt nach einem Unfall zwischen Kitzingen, Schwarzach und Wiesentheid. Ihr werdet hier umgeleitet über die U5

0: und die U7.
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2: Servus, hier ist Cora Weidner. Schön, dass ihr mit dabei seid. Sonntagabend ist ja oft genau die Zeit, in der ihr das Wochenende so langsam ausklingen lasst. Vielleicht noch gemütlich auf dem Sofa sitzt und schon so halb bei dem seid, was morgen wieder ansteht. Aber das lassen wir jetzt nicht in unseren Kopf, sondern wir genießen jetzt einfach noch die restlichen Stunden vom Sonntag und vom Wochenende. Und zwar hier auf Arabella mit der besten Musik.

Viertel nach zehn am Sonntagabend und ihr hört Arabella. Um die Uhrzeit heute passiert bei euch hoffentlich nicht mehr viel. Das heißt, Beine hochlegen, vielleicht nochmal ein Bierchen aus dem Kühlschrank holen und eine schöne Weißweinschorle und den Abend ausklingen lassen. Falls ihr heute arbeiten müsst, dann gutes Durchhalten. Wir sind bei euch mit der besten Musik hier auf Arabella.

0: das Wetter für München und die ganze Region.
1: Auch in der Nacht gibt es nur wenige Wolken über Bayern. Die Temperaturen gehen runter auf 12 bis 7 Grad. Morgen scheint die Sonne überall im Freistaat, im Norden teils im Wechsel mit ein paar Wolken. Die Höchstwerte dann 16 bis 23 Grad. Am Dienstag ziehen wieder ein paar Regenwolken über uns hinweg, ehe ab Mittwoch dann der Hochsommer wartet mit teils über 30 Grad.
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1: Ich bin Hendrik Daum. Fußballparty in den USA. Die deutsche Nationalmannschaft hat in ihrem ersten WM-Gruppenspiel Außenseiter Curaçao deklassiert. In Houston gab es einen 7:1 Kantersieg. Die deutschen Torschützen waren Mecha, Schlotterbeck, Musiala, Brown, Undaf und zweimal Havertz. Das zweite Gruppenspiel bestreitet Deutschland am kommenden Samstag gegen die Elfenbeinküste. Heute ist Weltblutspendetag. Anlässlich dessen hat Bayerns Gesundheitsministerin Gerlach dazu aufgerufen, zur Blutspende zu gehen. Denn allein in Bayern werden täglich rund 2000 Blutspenden gebraucht. Aber besonders jetzt im Sommer wird oft zu wenig gespendet, wegen Ferienzeiten, Reisen und hohen Temperaturen. Gerlach appelliert vor allem an jüngere Menschen, denn Spender werden immer älter.
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0: das Wetter für München und die ganze Region.
1: Auch in der Nacht gibt es nur wenige Wolken über Bayern. Die Temperaturen gehen runter auf 12 bis 7 Grad. Morgen scheint die Sonne überall im Freistaat, im Norden teils im Wechsel mit ein paar Wolken. Die Höchstwerte dann 16 bis 23 Grad. Am Dienstag ziehen wieder ein paar Regenwolken über uns hinweg, ehe ab Mittwoch dann der Hochsommer wartet mit teils über 30 Grad.
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1: Es ist 23 Uhr, ich bin Hendrik Daum. Es war eine Fußballparty in den USA. Die deutsche Nationalmannschaft hat in ihrem ersten WM-Gruppenspiel Außenseiter Curaçao deklassiert. In Houston gab es einen 7:1 Kantersieg. Die deutschen Torschützen waren Mecha, Schlotterbeck, Musiala, Brown, Undaf und zweimal Havertz. Das zweite Gruppenspiel bestreitet Deutschland am kommenden Samstag dann gegen die Elfenbeinküste. Bundespräsident Steinmeier hat US-Präsident Trump zu seinem heutigen 80. Geburtstag gratuliert und dabei für die transatlantische Partnerschaft geworben. In seinem Schreiben erinnerte Steinmeier an die deutschen Wurzeln von Trumps Familie. Dessen Großvater war ja einst aus der Pfalz in die USA ausgewandert. David Riemer berichtet.
2: Familiengeschichten wie die der Trumps prägen die Partnerschaft zwischen Deutschland und den USA und verbinden beide Länder über Generationen hinweg, so Steinmeier. Er rief dazu auf, den transatlantischen Austausch weiter zu fördern. Trump selbst will seinen Geburtstag spektakulär feiern. Direkt vor dem Weißen Haus sollen martialische Käfigkämpfe stattfinden. Dabei kommen Techniken unter anderem aus dem Boxen, Ringen, Karate und Kickboxen zum Einsatz.
1: Bund und Länder stehen offenbar kurz davor, sich auf eine grundlegende Finanzreform zu einigen. Dabei geht es im Kern um die Frage, wie die Kosten aufgeteilt werden, zum Beispiel für Sozialleistungen oder Wohngeld. Wie das Handelsblatt berichtet, akzeptiert der Bund jetzt Folgendes. Wenn Gesetze, die in Berlin beschlossen werden, zu zusätzlichen Kosten für Städte und Gemeinden führen, dann kommt dafür der Bund auf, wenn sie neue Ausgaben verursachen. Die EU startet morgen Beitrittsverhandlungen mit der Ukraine und Moldau. Am Rande eines Außenministertreffens in Luxemburg beginnt der erste Verhandlungsabschnitt. Dabei geht es um Themen wie Justiz und Sicherheit. 2 Jahre lang hatte Ungarns Ex-Präsident Orbán den Staat blockiert. Die Partei des russlandnahen Politikers war im April aber abgewählt worden. Rund 6.500 Menschen haben heute an der Radsternfahrt in und um München teilgenommen. Von 10 Startpunkten aus sind die Radler gemeinsam zum Königsplatz gefahren, wo anschließend eine Schlusskundgebung stattfand. Organisiert hatte die Aktion der Allgemeine Deutsche Fahrradclub ADFC. Auch Münchens Oberbürgermeister Dominik Krause von den Grünen war dabei und sprach ein Grußwort. Es ist jetzt kurz nach 11.
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1: 2 Meldungen haben wir. Einmal die A3 Würzburg Richtung Nürnberg. Hier gab es einen Unfall.

0: Zwischen Kitzingen, Schwarzach und Wiesentheid. Ihr werdet aktuell auf der linken Spur an der Unfallstelle vorbeigeleitet. Und die A9 München-Nürnberg hier in beiden Richtungen zwischen Ingolstadt-Nord und Lenting. Gefahr durch Rehe auf der Fahrbahn.
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2: Schönen guten Abend, hier ist Cora Weidner. Kurz nach 9 haben wir es und vielleicht seid ihr jetzt gerade noch unterwegs, kommt langsam nach Hause oder ihr bleibt vielleicht noch ein bisschen wach. Genau dafür ist diese Stunde am Wochenende ja perfekt. Man muss nichts mehr Großes leisten, aber es ist auch noch nicht ganz Schluss mit dem Wochenende. Wir liefern euch die beste Musik für den Sonntagabend hier auf Arabella.

Die letzte Stunde am Sonntagabend läuft und wir bereiten uns vor auf den Montag. Der versucht sich so langsam schon wieder breit zu machen. Aber nicht mit uns. Die letzten Minuten vom Sonntag, die kosten wir nochmal richtig aus. Arabella hilft euch dabei mit der besten Musik.

0: das Wetter für München und die ganze Region.
1: Auch in der Nacht gibt es nur wenige Wolken über Bayern. Die Temperaturen gehen runter auf 12 bis 7 Grad. Morgen scheint die Sonne überall im Freistaat, im Norden teils im Wechsel mit ein paar Wolken. Die Höchstwerte dann 16 bis 23 Grad. Am Dienstag ziehen wieder ein paar Regenwolken über uns hinweg, ehe ab Mittwoch dann der Hochsommer wartet mit teils über 30 Grad.
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1: Ich bin Hendrik Daum. Es war eine Fußballparty in den USA. Die deutsche Nationalmannschaft hat in ihrem ersten WM-Gruppenspiel Außenseiter Curaçao deklassiert. In Houston gab es einen 7:1 Kantersieg. Die deutschen Torschützen waren Mecha, Schlotterbeck, Musiala, Brown, Undaf und zweimal Havertz. Das zweite Gruppenspiel bestreitet Deutschland am kommenden Samstag dann gegen die Elfenbeinküste. Rund 6.500 Menschen haben heute an der Radsternfahrt in und um München teilgenommen. Von 10 Startpunkten aus sind die Radler gemeinsam zum Königsplatz gefahren, wo anschließend eine Schlusskundgebung stattfand. Organisiert hatte die Aktion der Allgemeine Deutsche Fahrradclub ADFC. Auch Münchens Oberbürgermeister Dominik Krause von den Grünen war dabei und sprach ein Grußwort.
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Steve Winwood und Back in the High Life Again auf Arabella München. 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Jetzt in der Playlist Supertramp mit Take the Long Way Home. Roger Hodgson hat über diesen Song mal gesagt, dass nach Hause gehen hier auf zwei Ebenen gemeint ist. Ganz konkret eben der lange Weg nach Hause und gleichzeitig aber die Suche nach dem Ort in uns selber, an dem wir uns wirklich zu Hause fühlen. Genau das macht Take the Long Way Home so besonders. Ein Popsong mit Leichtigkeit und mit vielleicht auch echtem Nachhall. Hier sind Supertramp auf Arabella München.

0: das Wetter für München und die ganze Region.
1: Im Moment gibt es nur wenige Wolken über dem Freistaat und die Temperaturen, die gehen bis in der Früh runter auf 12 bis 7 Grad. Heute zum Wochenstart, da scheint die Sonne überall im Freistaat, nur im Norden teils im Wechsel mit ein paar Wolken. Die Höchstwerte dann 16 bis 23 Grad. Am Dienstag ziehen wieder ein paar Regenwolken über uns hinweg, ehe ab Mittwoch dann der Hochsommer wartet mit teils über 30 Grad.
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1: Es ist 0 Uhr, ich bin Hendrik Daum. Es war ein WM-Traumstart. Jetzt also kann die Euphoriewelle aus den USA zu uns herüberschwappen. Mit einem 7:1-Torfestival gegen Curaçao haben die deutschen Kicker für den erhofften Budenzauber in Houston gesorgt. Torschützen für Deutschland waren Felix Metscher, Nico Schlotterbeck, Jamal Musiala, Nathaniel Brown und Dennis Undaff. Kai Havertz, der traf zweimal. Der bei seinem Länderspiel-Comeback nahezu arbeitslose Rekordtor Hüter Manuel Neuer bei Magenta TV.
2: Die Spielfreude war da. Jeder, der eingewechselt wurde, hat Energie reingebracht. Ich glaube, man sieht die Geschlossenheit in der Mannschaft. Das war jetzt nicht Brasilien im Halbfinale, das war Curaçao im ersten Spiel, aber man muss immer einen guten Start haben und den haben wir heute gehabt und deshalb sind wir erstmal froh.
1: Das zweite Gruppenspiel bestreitet die deutsche Elf am kommenden Samstag. Gegner in Toronto ist dann die Elfenbeinküste. Die USA und der Iran haben sich nach Angaben des Vermittlers Pakistan jetzt auf ein Abkommen geeinigt. Nach intensiven Gesprächen freuen wir uns, bekannt geben zu können, dass das Friedensabkommen zwischen den Vereinigten Staaten von Amerika und der Islamischen Republik Iran erzielt wurde. Das schrieb soeben Pakistans Premier Sharif auf der Plattform X. Die offizielle Unterzeichnungszeremonie soll demnach am Freitag in der Schweiz stattfinden. Bund und Länder stehen offenbar kurz davor, sich auf eine grundlegende Finanzreform zu einigen. Dabei geht es im Kern um die Frage, wie die Kosten aufgeteilt werden, zum Beispiel für Sozialleistungen oder Wohngeld. Wie das Handelsblatt berichtet, akzeptiert der Bund jetzt Folgendes. Wenn Gesetze, die in Berlin beschlossen werden, zu zusätzlichen Kosten für Städte und Gemeinden führen, dann kommt dafür der Bund auf, wenn sie neue Ausgaben verursachen. Marmelade darf ab jetzt wieder Marmelade heißen. Deutschland setzt damit eine Richtlinie der EU um. Bisher durften nur Produkte aus Zitrusfrüchten als Marmelade bezeichnet werden. Alles andere war Konfitüre. Und bei Honig müssen künftig alle Ursprungsländer angegeben werden. Rund 6.500 Menschen haben heute an der Radsternfahrt in und um München teilgenommen. Von 10 Startpunkten aus sind die Radler gemeinsam zum Königsplatz gefahren, wo anschließend eine Schlusskundgebung stattfand. Organisiert hatte die Aktion der Allgemeine Deutsche Fahrradclub ADFC. Auch Münchens Oberbürgermeister Dominik Krause von den Grünen war dabei und sprach ein Grußwort. Es ist jetzt kurz nach 12.
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1: Eine Meldung haben wir, kommt von der A3 Würzburg Richtung Nürnberg. Hier laufen jetzt zwischen Kitzingen, Schwarzach und Wiesentheid nach einem Unfall die Reinigungsarbeiten.
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3: Willkommen im Montag, ich bin Cora Weidner. Schönen guten Abend oder besser gesagt

Das ist euer Wochenstart mit Arabella. Es gibt keinen besseren Zeitpunkt als jetzt, um an Urlaub zu denken. Einer unserer Lieblingsurlaubsorte, Malle natürlich. Da gibt es jetzt dann aber vielleicht eine große Änderung. Oft erkunden Touris die ruhigeren Stellen der Insel ja mit einem Leihwagen. Das Parlament diskutiert jetzt aber im Eilverfahren ein Autolimit für Malle. Das Ziel, ab 2027 soll die Zahl von außerhalb kommenden Autos begrenzt werden. Das gilt dann auch für Mietautos. Durch weniger Verkehr soll die Belastung für die Umwelt sinken und die Lebensqualität steigen. Ähnliche Regeln gibt es ja übrigens schon auf Ibiza oder Formentera. Bei uns kommt ihr heute aber ganz normal mit dem Auto in die Arbeit. Einfach Arabella an und schon kann's losgehen.

0: Wetter für München und die ganze Region.
1: Im Moment gibt es nur wenige Wolken über dem Freistaat und die Temperaturen, die gehen bis in der Früh runter auf 12 bis 7 Grad. Heute zum Wochenstart, da scheint die Sonne überall im Freistaat, nur im Norden teils im Wechsel mit ein paar Wolken. Die Höchstwerte dann 16 bis 23 Grad. Am Dienstag ziehen wieder ein paar Regenwolken über uns hinweg, ehe ab Mittwoch dann der Hochsommer wartet mit teils über 30 Grad.
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1: Ich bin Hendrik Daum. Es war ein WM-Traumstart. Jetzt also kann die Euphoriewelle aus den USA zu uns herüberschwappen. Mit einem 7:1-Torfestival gegen Curaçao haben die deutschen Kicker für den erhofften Budenzauber in Houston gesorgt. Torschützen für Deutschland waren Felix Metscher, Nico Schlotterbeck, Jamal Musiala, Nathaniel Brown und Dennis Undaff. Kai Havertz, der traf zweimal. Der bei seinem Länderspiel-Comeback nahezu arbeitslose Rekordtor Manuel Neuer bei Magenta TV.
2: Die Spielfreude war da. Jeder, der eingewechselt wurde, hat Energie reingebracht. Ich glaube, man sieht die Geschlossenheit in der Mannschaft. Das war jetzt nicht Brasilien im Halbfinale, das war Curaçao im ersten Spiel. Aber man muss immer einen guten Start haben und den haben wir heute gehabt. Und deshalb sind wir erstmal froh.
1: Das zweite Gruppenspiel bestreitet die deutsche Elf am kommenden Samstag. Gegner in Toronto ist dann die Elfenbeinküste. Rund 6.500 Menschen haben heute an der Radsternfahrt in und um München teilgenommen. Von 10 Startpunkten aus sind die Radler gemeinsam zum Königsplatz gefahren, wo anschließend eine Schlusskundgebung stattfand. Organisiert hatte die Aktion der Allgemeine Deutsche Fahrradclub ADFC. Auch Münchens Oberbürgermeister Dominik Krause von den Grünen war dabei und sprach ein Grußwort.
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0: Wetter für München und die ganze Region.
1: Im Moment gibt es nur wenige Wolken über dem Freistaat und die Temperaturen, die gehen bis in der Früh runter auf 12 bis 7 Grad. Heute zum Wochenstart, da scheint die Sonne überall im Freistaat, nur im Norden teils im Wechsel mit ein paar Wolken. Die Höchstwerte dann 16 bis 23 Grad. Am Dienstag ziehen wieder ein paar Regenwolken über uns hinweg, ehe ab Mittwoch dann der Hochsommer wartet mit teils über 30 Grad.
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1: Es ist 1 Uhr, ich bin Hendrik Daum. Es war ein WM-Traumstart. Jetzt also kann die Euphoriewelle aus den USA zu uns herüberschwappen. Mit einem 7:1 Torfestival gegen Curaçao haben die deutschen Kicker für den erhofften Budenzauber in Houston gesorgt. Torschützen für Deutschland waren Felix Metscher, Nico Schlotterbeck, Jamal Musiala, Nathaniel Brown und Dennis Undaff. Kai Havertz, der traf zweimal. Der bei seinem Länderspiel-Comeback nahezu arbeitslose Rekordtorhüter Manuel Neuer bei Magenta TV.
2: Die Spielfreude war da. Jeder, der eingewechselt wurde, hat Energie reingebracht. Ich glaube, man sieht die Geschlossenheit in der Mannschaft. Das war jetzt nicht Brasilien im Halbfinale, das war Curaçao im ersten Spiel. Aber man muss immer einen guten Start haben und den haben wir heute gehabt. Und deshalb sind wir erstmal froh.
1: Das zweite Gruppenspiel bestreitet die deutsche Elf am kommenden Samstag. Gegner in Toronto ist dann die Elfenbeinküste. Nach langem Hin und Her haben sich die USA und der Iran jetzt auf ein Friedensabkommen geeinigt. Das haben der Vermittler Pakistan und US-Präsident Trump vor kurzem auf X und True Social mitgeteilt. Die USA und der Iran, heißt es, hätten die sofortige und dauerhafte Einstellung der militärischen Operationen an allen Fronten erklärt. US-Präsident Trump erklärte weiter, er habe das Ende der US-Seeblockade in der Straße von Hormuz angeordnet und auch der Iran werde, so Trump, umgehend die Straße von Hormuz öffnen. Die offizielle Unterzeichnung der Vereinbarung ist für den kommenden Freitag in der Schweiz geplant. Rund 6.500 Menschen haben heute an der Radsternfahrt in und um München teilgenommen. Von 10 Startpunkten aus sind die Radler gemeinsam zum Königsplatz gefahren, wo anschließend eine Schlusskundgebung stattfand. Organisiert hatte die Aktion der Allgemeine Deutsche Fahrradclub ADFC. Auch Münchens Oberbürgermeister Dominik Krause von den Grünen war dabei und sprach ein Grußwort. Und Formel 1, Lewis Hamilton hat den großen Preis von Katalonien gewonnen. Der Ferrari-Pilot setzte sich überraschend vor George Russell im Mercedes und Weltmeister Lando Norris im McLaren durch. WM-Spitzenreiter Kimi Antonelli schied kurz vor dem Ziel wegen eines technischen Defekts aus. Es ist jetzt 1:05.
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1: Eine Meldung haben wir von der A3 Würzburg Richtung Nürnberg. Hier laufen nach einem Unfall zwischen Kitzingen, Schwarzach und Wiesentheid jetzt die Reinigungsarbeiten. Bitte hier vorsichtig fahren.
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3: Servus, ich bin Cora Weidner. Willkommen in der Montagnacht. Egal, ob ihr noch arbeitet, schon oder noch auf dem Heimweg seid oder einfach vielleicht zu den Nachteulen gehört. Wir begleiten euch durch diese Stunden am ganz, ganz frühen Montagmorgen. Princess.

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2: Keine Ahnung, wie es euch geht, aber ich habe selten so viele wütende Gesichter gesehen wie in letzter Zeit. Und zwar von den Kollegen, wenn sie morgens hier in den Sender kommen.
3: Ne? Ja, der Grund: Schienenersatzverkehr. Zum Beispiel bei der S6 und der S8, dazu die U3 und die U6. Da läuft es auch so gar nicht rund. Und wenn dann noch, keine Ahnung, so eine Weichenstörung auf der Stammstrecke dazu kommt, richtig glückliche Gesichter.
2: Ja, bei allem Verständnis. Wir verstehen, dass bei den Pendlern das Verständnis langsam fehlt. Und deshalb versuchen wir es mit Humor zu nehmen und haben hier die Top 3 für euch der schönsten Geschichten aus dem Schienenersatzverkehr.
3: Auf der 3. Ah, der geht schon noch rein. Der Bus ist zwar schon voll, aber wenn man hinten einfach fest genug drückt, dann gehen mindestens noch 4 mehr. Schön vor allem von außen, wenn der Bus an einem vorbeifährt und drinnen kleben die Gesichter an den Scheiben.
2: Wenn es noch passt, gell? Weil oft passt es ja nicht mehr. Ja. Top 2, alle steigen ein, batzen sich rein und dann der Busfahrer so.
4: Tür 3 ist blockiert, ihr müsst zusammenrutschen, sonst können wir nicht losfahren.
2: Ja, aber der nächste Bus kommt erst 15 Minuten später, also steigt natürlich keiner aus. Der Bus kann aber mit offenen Türen natürlich nicht weiter losfahren. Also warten halt alle auf den Bus, der erst in 15 Minuten kommt.
3: Natürlich. Auf der 1, alles ist eh schon voll, aber es gibt ihn immer. Den einen mit Rucksack. Der Rucksack ist aber anscheinend festgewachsen. Man darf ihn auf keinen Fall abnehmen. Der muss mit rein. Sorgt dann zwar auf dem Weg nach drinnen für 3 blaue Augen, 4 Wutausbrüche und 2 Schweißattacken. Aber hey, abnehmen geht leider nicht. Sobald wir rausgefunden haben, warum, sagen wir Bescheid.
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0: das Wetter für München und die ganze Region.
1: Im Moment gibt es nur wenige Wolken über dem Freistaat und die Temperaturen, die gehen bis in der Früh runter auf

0: 12 bis 7 Grad. Heute zum Wochenstart. Da scheint die Sonne überall im Freistaat, nur im Norden teils im Wechsel mit ein paar Wolken. Die Höchstwerte dann 16 bis 23 Grad. Am Dienstag ziehen wieder ein paar Regenwolken über uns hinweg, ehe ab Mittwoch dann der Hochsommer wartet mit teils über 30 Grad.
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0: Ich bin Hendrik Daum. Es war ein WM-Traumstart. Jetzt also kann die Euphoriewelle aus den USA zu uns herüberschwappen. Mit einem 7:1-Torfestival gegen Curaçao haben die deutschen Kicker für den erhofften Budenzauber in Houston gesorgt. Torschützen für Deutschland waren Felix Metscher, Nico Schlotterbeck, Jamal Musiala, Nathaniel Brown und Dennis Undaff. Kai Havertz, der traf zweimal. Der bei seinem Länderspiel-Comeback nahezu arbeitslose Rekordtorhüter Manuel Neuer bei Magenta TV.
2: Die Spielfreude war da. Jeder, der eingewechselt wurde, hat Energie reingebracht. Ich glaube, man sieht die Geschlossenheit in der Mannschaft. Das war jetzt nicht Brasilien im Halbfinale, das war Curaçao im ersten Spiel. Aber man muss immer einen guten Start haben und den haben wir heute gehabt. Und deshalb sind wir erstmal froh.
0: Das zweite Gruppenspiel bestreitet die deutsche Elf am kommenden Samstag. Gegner in Toronto ist dann die Elfenbeinküste. Rund 6.500 Menschen haben heute an der Radsternfahrt in und um München teilgenommen. Von 10 Startpunkten aus sind die Radler gemeinsam zum Königsplatz gefahren, wo anschließend eine Schlusskundgebung stattfand. Organisiert hatte die Aktion der Allgemeine Deutsche Fahrradclub ADFC. Auch Münchens Oberbürgermeister Dominik Krause von den Grünen war dabei und sprach ein Grußwort.
1: Wir sind Weltmeister. Wenn es um mehr 80er und mehr 90er geht.

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